0: Das Wetter in Deutschland. Meist trocken, von der Nordsee her Schauer, zum Teil neblig. Tiefstwerte 8 bis 0 Grad. Tagsüber gebietsweise Schauer, teils mit Graupel, selten Gewitter, örtlich Sonne. Höchstwerte 9 Grad im Allgäu bis 17 Grad in der Lausitz. Am Samstag zum Teil heiter, ein paar Schauer, in den Bergen Schnee, 9 bis 17 Grad. Und am Sonntag überwiegend trocken, die Temperaturen liegen dann bei 13 bis 19 Grad. Es ist 2.03 Uhr.
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2: Mit Maren Ulrich, schön, dass Sie einschalten. Die Prager Sinfonie von Wolfgang Amadeus Mozart, die wurde enthusiastisch aufgenommen in Prag. Und bis heute begeistert sie das Publikum. Diese Aufnahme ist zwar nicht in Tschechien entstanden, dafür aber in Bayern. Sie stammt aus München, denn das Symphonieorchester des Bayerischen Rundfunks unter Leitung von Colin Davis, das spielt die Sinfonie D-Dur Köchelverzeichnis 504.

Das Symphonieorchester des Bayerischen Rundfunks unter der Leitung von Colin Davis mit der Symphonie Nummer 38, D-Dur, Köchelverzeichnis 504 von Wolfgang Amadeus Mozart. Die kennen Sie auch als Prager Symphonie. Weiter durch die Nacht geht es mit Lied. 6 Lieder.

Der Cellist Johannes Moser und der Pianist Paul Revinius mit 6 Liedern, bearbeitet für Cello und Klavier von Johannes Brahms. Das war die Feldeinsamkeit. Wie Melodien zieht es mir, Sapfische Ode, Wiegenlied für Singstimme und Klavier, Opus 49, Nummer 4, Liebestreu und Minnelied. Und damit kommen wir zu einem Werk von Johann Sebastian Bach und diesmal wird wirklich gesungen. Weinen, Klagen, Sorgen, Zagen, Kantate am Sonntag, Jubilate für Soli, Chor und Orchester, Bachwerke, Verzeichnis 12. Mit dabei sind Angelika Kirchschlager, Alt, Andreas Weller, Tenor, Alfred Reiter, Bass, der Rundfunkchor Berlin, Einstudierung Simon Halsey, das Deutsche Symphonieorchester Berlin und die Leitung hat Ingo Metzmacher.

Großer Applaus für Angelika Kirchschlager, Alt, Andreas Weller, Tenor, Alfred Reiter, Bass, den Rundfunkchor Berlin, Einstudierung Simon Halsey, das Deutsche Symphonieorchester Berlin und den Dirigenten Ingo Metzmacher. Das war Weinen, Klagen, Sorgen, Zagen, Kantate am Sonntag Jubilate für Soli, Chor und Orchester, Bachwerke Verzeichnis 12 von Johann Sebastian Bach. Sie hören das ARD-Nachtkonzert, präsentiert von BR Klassik, jetzt mit Musik von George Onslow. Das hier ist seine Sonate für Violine und Klavier A-Dur Opus 16 Nummer 3. Der Geiger Ilya Korol spielt gemeinsam mit dem Pianisten Norbert Zeilberger.

George Onslow, Sonate für Violine und Klavier, A-Dur, Opus 16, Nummer 3. Das war der Geiger Ilja Korol gemeinsam mit dem Pianisten Norbert Zeilberger. Und damit kommen wir zu einer Aufnahme der Bamberger Symphoniker unter Leitung von Horst Stein.

Max Reger, Suite für Violine und Orchester A-Moll Opus 103a. Das war der Geiger Walter Forchert gemeinsam mit den Bamberger Symphonikern unter der Leitung von Horst Stein. Damit ist es kurz vor 4 Uhr. Musik von Robert Schumann begleitet sie in Richtung der Nachrichten. Freundliche Landschaft, Opus 82, Nummer 5.

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1: Um 4 Uhr mit Katja Kindermann. In Großbritannien gerät Premierminister Starmer stärker unter Druck. Ein Minister ist gestern zurückgetreten und ein weiterer Konkurrent aus der Labour-Partei könnte sich um ein Unterhausmandat bewerben. Aus der Nachrichtenredaktion Torben Müller.
2: Gesundheitsminister Streeting hat seinen Rückzug aus dem Kabinett damit begründet, dass er das Vertrauen in Starmer verloren habe. Er hat aber nicht erklärt, ob er gegen ihn antreten will. Der Premier bekräftigte seine Absicht, das Amt weiterzuführen. Sollte es in der Labour-Partei zu einer Revolte gegen Starmer kommen, gilt auch der Bürgermeister von Manchester, Burnham, als Anwärter auf seine Nachfolge. Er hat bisher keinen Sitz im Unterhaus. Ein anderer Labour-Abgeordneter hat sein Mandat jetzt aber niedergelegt, sodass Burnham sich darum bewerben kann.
1: Die USA setzen bei der Öffnung der Straße von Hormus auf Unterstützung aus China. Präsident Trump sagte in einem Interview mit dem Sender Fox News, Chinas Staatschef Xi Jinping habe seine Hilfe angeboten. Aus der Nachrichtenredaktion Thorsten Lange.
3: Trump hat bei seinem Besuch in Peking ein erstes Gespräch mit Xi geführt und sich anschließend in Interviews geäußert. Dort sagte er, der chinesische Staats- und Parteichef habe erklärt, wenn er irgendwie helfen könne bei der Öffnung der Straße von Hormus, dann werde er das gern tun. Und Xi soll zugesagt haben, keine weitere militärische Ausrüstung an Iran zu liefern. Von chinesischer Seite gibt es dafür keine Bestätigung. Peking kauft einen Großteil des iranischen Öls und gilt neben Russland als Irans wichtigster Lieferant von Militärgütern. Trump und Xi werden heute ein weiteres Gespräch führen.
1: Der ukrainische Präsident Zelensky hat schmerzhaftere Sanktionen gegen Moskau gefordert. Anlass ist der jüngste Angriff auf Kiew mit mindestens 21 Toten, darunter offenbar auch Kinder. Laut Zelensky war ein Marschflugkörper vom Typ CH-101 in ein Gebäude eingeschlagen. Das Geschoss sei im zweiten Quartal dieses Jahres hergestellt worden. Vor der dänischen Insel Anholt ist ein toter Wal entdeckt worden. Jetzt prüfen die zuständigen Behörden, ob es sich dabei um den Buckelwal handelt, der wochenlang vor der deutschen Ostseeküste festsaß. Aus Stockholm, Arne Bartram.
4: Die dänische Umweltbehörde hat bisher nur bestätigt, dass ein Wal vor Anholt gestrandet ist. Beobachter vor Ort schätzen das Tier auf 10 bis 15 Meter Länge. Das würde zu dem Buckelwal passen, der zuletzt vor der Insel Pöhl lag. Außerdem befindet sich Anholt auf der Route Richtung Nordsee, in die der Wal Anfang Mai gebracht worden war. Die dänischen Behörden gehen davon aus, dass das jetzt gefundene Tier schon eine Weile tot ist. Als nächstes sollen Gewebeproben genommen werden. So könnte geklärt werden, ob es der Wal von der Insel Pöhl ist.
1: Das waren die Nachrichten. Das Wetter in Deutschland. Tagsüber gebietsweise Schauer, teils mit Graupel, selten Gewitter, örtlich Sonne. Zwischen 9 und 17 Grad in der Lausitz. Es ist jetzt 4.03 Uhr.
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5: Mit Maren Ulrich. Ich freue mich, dass Sie dabei sind. Drei Komponisten gestalten die kommende Stunde. Wolfgang Amadeus Mozart, Felix Mendelssohn Bartholdy und gleich zu Beginn Henry Purcell. Das hier ist Musik aus The Prophetess.

The Parley of Instruments unter der Leitung von Roy Goodman mit Musik aus The Prophetess von Henry Purcell. Sie hören das ARD-Nachtkonzert, präsentiert von BR Classic. Jetzt mit dem Henschel-Quartett und Musik von Felix Mendelssohn-Bartholdy. Streichquartett Nummer 4, E-Moll, Opus 44, Nummer 2.

Das Henschel-Quartett im ARD-Nachtkonzert mit Musik von Felix Mendelssohn Bartholdy. Das war das Streichquartett Nummer 4, E-Moll, Opus 44, Nummer 2. Und damit kommen wir zu einer Aufnahme, die ist 1992 in London entstanden, in der Henry Wood Hall. The English Concert unter der Leitung von Trevor Pinnock spielen Musik von Wolfgang Amadeus Mozart. Die Sinfonie C-Dur, Köchelverzeichnis 96.

Durch die Nacht mit Musik von Wolfgang Amadeus Mozart. Das war die Sinfonie C-Dur, Köchelverzeichnis 96, gespielt von The English Concert unter der Leitung von Trevor Pinnock. Damit ist es kurz vor 5 Uhr. Musik von Heino Eller begleitet sie in Richtung der Nachrichten.

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1: Um 5 Uhr mit Katja Kindermann. In Großbritannien gerät Premierminister Starmer stärker unter Druck. Ein Minister ist gestern zurückgetreten und ein weiterer Konkurrent aus der Labour-Partei könnte sich um ein Unterhausmandat bewerben. Aus der Nachrichtenredaktion Torben Müller.
2: Gesundheitsminister Streeting hat seinen Rückzug aus dem Kabinett damit begründet, dass er das Vertrauen in Starmer verloren habe. Er hat aber nicht erklärt, ob er gegen ihn antreten will. Der Premier bekräftigte seine Absicht, das Amt weiterzuführen. Sollte es in der Labour-Partei zu einer Revolte gegen Starmer kommen, gilt auch der Bürgermeister von Manchester, Burnham, als Anwärter auf seine Nachfolge. Er hat bisher keinen Sitz im Unterhaus. Ein anderer Labour-Abgeordneter hat sein Mandat jetzt aber niedergelegt, sodass Burnham sich darum bewerben kann.
1: Die USA setzen bei der Öffnung der Straße von Hormuz auf Unterstützung aus China. Präsident Trump sagte in einem Interview mit dem Sender Fox News, Chinas Staatschef Xi Jinping habe seine Hilfe angeboten. Aus der Nachrichtenredaktion Thorsten Lange.
3: Trump hat bei seinem Besuch in Peking ein erstes Gespräch mit Xi geführt und sich anschließend in Interviews geäußert. Dort sagte er, der chinesische Staats- und Parteichef habe erklärt, wenn er irgendwie helfen könne bei der Öffnung der Straße von Hormuz, dann werde er das gern tun. Und Xi soll zugesagt haben, keine weitere militärische Ausrüstung an Iran zu liefern. Von chinesischer Seite gibt es dafür keine Bestätigung. Peking kauft einen Großteil des iranischen Öls und gilt neben Russland als Irans wichtigster Lieferant von Militärgütern. Trump und Xi werden heute ein weiteres Gespräch führen.
1: Der ukrainische Präsident Zelensky hat schmerzhaftere Sanktionen gegen Moskau gefordert. Anlass ist der jüngste Angriff auf Kiew mit mindestens 21 Toten, darunter offenbar auch Kinder. Laut Zelensky war ein Marschflugkörper vom Typ CH-101 in ein Gebäude eingeschlagen. Das Geschoss sei im zweiten Quartal dieses Jahres hergestellt worden. Vor der dänischen Insel Anholt ist ein toter Wal entdeckt worden. Jetzt prüfen die zuständigen Behörden, ob es sich dabei um den Buckelwal handelt, der wochenlang vor der deutschen Ostseeküste festsaß. Aus Stockholm, Arne Bartram.
4: Die dänische Umweltbehörde hat bisher nur bestätigt, dass ein Wal vor Anholt gestrandet ist. Beobachter vor Ort schätzen das Tier auf 10 bis 15 Meter Länge. Das würde zu dem Buckelwal passen, der zuletzt vor der Insel Pöhl lag. Außerdem befindet sich Anholt auf der Route Richtung Nordsee, in die der Wal Anfang Mai gebracht worden war. Die dänischen Behörden gehen davon aus, dass das jetzt gefundene Tier schon eine Weile tot ist. Als nächstes sollen Gewebeproben genommen werden. So könnte geklärt werden, ob es der Wal von der Insel Pöhl ist.
1: Das waren die Nachrichten. Das Wetter in Deutschland. Tagsüber gebietsweise Schauer, teils mit Graupel, selten Gewitter, örtlich Sonne. Höchstwerte 9 Grad im Allgäu bis 17 Grad in der Lausitz. Es ist jetzt 5:03 Uhr.
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5: Mit Maren Ulrich. Ich wünsche Ihnen einen schönen guten Morgen. Heute ist Freitag, der 15. Mai. Und wir starten in den Tag mit Musik von Cécile Chaminade.

Die Wiederentdeckung der Werke von Cécile Chaminade schreitet weiter voran, aber dieses Werk, das kennt man mittlerweile schon, Pas de Cymbales, für zwei Klaviere, Opus 36, Nummer 2. Eine Aufnahme der Pianisten Bengt Forsberg und Peter Jablonski. Und das nächste Werk, das werden Sie vermutlich innerhalb weniger Sekunden erkennen. Der Komponist Robert Forbes hat über ein berühmtes Singspiel von Wolfgang Amadeus Mozart eine Fantasie komponiert. Der Flötist Emmanuel Pahü spielt sie gemeinsam mit dem Philharmonischen Orchester Rotterdam unter der Leitung von Yannick Nézet-Séguin.

Unverkennbar, was hier die musikalische Vorlage gewesen ist. Fantasie über Mozarts Zauberflöte von Robert Forbes. Das war der Flötist Emmanuel Pahud gemeinsam mit dem Philharmonischen Orchester Rotterdam unter der Leitung von Yannick Nézet-Séguin. Sie hören das ARD-Nachtkonzert an diesem Freitag, den 15. Mai, jetzt mit Musik von Robert Radecke. Aus seiner Sinfonie für Orchester F-Dur Opus 50 spielt das Sinfonieorchester Biel Solothurn den vierten Satz. Am Pult Kaspar Zehnder.

So klingt der vierte Satz aus der Sinfonie für Orchester F-Dur Opus 50 von Robert Radeke. Das war das Sinfonieorchester Biel-Solothurn unter Leitung von Kaspar Zehnder. Weil er ein großer Liedinterpret gewesen ist und Opernsänger, da kann man leicht mal vergessen, dass Dietrich Fischer-Dieskau an einem Punkt in seiner Karriere auch als Dirigent aktiv gewesen ist. Es gibt einige Aufnahmen von ihm mit dem Radiosinfonieorchester Stuttgart, da standen Werke von Hugo Wolf auf dem Programm. Ja, den kennen wir auch als Liedkomponisten, aber er hat eben auch für großes Orchester komponiert. Und das hier ist sein Scherzo aus Scherzo und Finale für großes Orchester.

Dietrich Fischer-Dieskau nicht als Sänger auf der Bühne, sondern als Dirigent vor dem Orchester, dem Radiosinfonieorchester Stuttgart. Auf dem Programm stand ein Werk von Hugo Wolf, das Scherzo aus Scherzo und Finale für großes Orchester. Von Stuttgart nach Karlsruhe ist nicht so weit und wir machen weiter mit dem Karlsruher Barockorchester. Das spielt ein Werk von Johann Philipp Käfer, Suite für Orchester C-Dur.

Das Karlsruher Barockorchester unter Leitung von Kirsten Karis mit der musikalischen Bataille, Suite für Orchester C-Dur von Johann Philipp Käfer. Es ist 6:10. 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Jetzt mit Musik von Ferdinand Herold. Aus seinem Konzert für Klavier und Orchester Nummer 2 S-Dur hören wir den dritten Satz.

Die Pianistin Angeline Podepère zu Gast beim WDR-Rundfunkorchester Köln unter der Leitung von Konrad von Alphen. Das war der dritte Satz aus dem Klavierkonzert Nummer 2 S-Dur von Ferdinand Hérold. Damit ist es kurz vor 6 Uhr. Die Sendung klingt aus mit Neoklassik von Rio Pi. Mein Name ist Maren Ulrich. Vielen Dank fürs Zuhören. Ich wünsche Ihnen noch einen schönen Freitag und ein schönes Wochenende. Bis zum nächsten Mal.

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1: 6 Uhr, die Nachrichten des Bayerischen Rundfunks mit Gabi Hinterstoisser. Die Übersicht. Weniger Menschen reisen illegal in die Europäische Union ein. Ministerpräsident Söder empfängt Vertreter von Wirtschaft und Gewerkschaften. Fußballerinnen des FC Bayern gewinnen den DFB-Pokal. Und das Wetter in Bayern, Wolken und gebietsweise Regen bei 9 bis 15 Grad. Brüssel. Die irreguläre Einwanderung in die EU ist in den ersten 4 Monaten dieses Jahres deutlich zurückgegangen. Das geht aus aktuellen Daten hervor, die die EU-Grenzschutzagentur Frontex am Vormittag veröffentlicht und die dem ARD-Studio Brüssel bereits exklusiv vorliegen. Demnach sind in diesem Jahr von Januar bis April bisher knapp 29.000 Menschen irregulär in die EU eingereist, das heißt ohne gültige Papiere oder ohne Einreise- oder Aufenthaltsgenehmigung. Das ist der niedrigste Stand seit Jahren. 2023 etwa waren es 3-mal so viele Menschen. Die Haupteinreiserouten führen nach wie vor über das zentrale und östliche Mittelmeer. Nach Angaben der Internationalen Organisation für Migration sind in diesem Jahr bisher mehr als 1.200 Menschen im Mittelmeer ums Leben gekommen. Kiew. Die Zahl der Toten nach den jüngsten russischen Angriffen auf die ukrainische Hauptstadt ist nach Behördenangaben auf mindestens 21 Menschen gestiegen. Unter den Opfern sind demnach auch Kinder. Mehr als 50 weitere Menschen wurden verletzt. Bundeskanzler Merz bezeichnete die Attacken als die schwersten russischen Angriffe seit langem. Der ukrainische Präsident Zelensky sprach in einer Videobotschaft von rund 680 Drohnen und 56 Raketen, die Moskau abgefeuert habe. Bei der mehrstündigen Attacke auf Kiew sei ein Marschflugkörper eingeschlagen, der erst kürzlich hergestellt wurde. Das zeige, dass Russland die weltweiten Sanktionen umgehe, um die dafür nötigen Komponenten zu beziehen, so Zelensky. München. Ministerpräsident Söder lädt heute zum Treffen zwischen Vertretern von Politik, Wirtschaft und Gewerkschaften ein. Hintergrund sind eine schwächelnde Wirtschaft und hohe Energiepreise, die eine Erholung im Moment erschweren. Viele Branchen leiden unter Auftragsmangel und Unsicherheiten. Die Wirtschaftsvertreter pochen daher auf Entlastungen und Reformen. Der Deutsche Gewerkschaftsbund fordert dagegen höhere Ausgaben vom Freistaat selbst. Das Festhalten an der schwarzen Null im Staatshaushalt begrenze notwendige Zukunftsinvestitionen. Berlin. Die Gewerkschaft Verdi hat für heute zu Warnstreiks im Handel aufgerufen. Bundesweit sollen Betriebe bestreikt werden, wie die Gewerkschaft vorgestern angekündigt hatte. In Frankfurt, Hamburg, Stuttgart und Dortmund sind auch Demonstrationen geplant. Verdi erklärte, das Angebot der Arbeitgeber gleiche noch nicht einmal die Inflation aus. Verdi fordert 7% mehr Lohn, die Arbeitgeber bieten ab November eine Erhöhung um 2% und ab August kommenden Jahres eine weitere um 1,5% an. Im Handel arbeiten laut Verdi rund 5,2 Millionen Menschen. Washington. Vor der Fußball-WM haben die USA ihre Visabestimmungen gelockert. So sollen für WM-Teilnehmer und ausgewählte Fans aus bestimmten Ländern die Kautionszahlungen ausgesetzt werden, teilte das Außenministerium mit. Ursprünglich sollten Menschen aus 50 Ländern für ein US-Visum zwischen 5.000 und 15.000 Dollar hinterlegen. Zu den betroffenen Staaten zählen mit Algerien, Kap Verde, der Elfenbeinküste, Senegal und Tunesien auch 5 WM-Teilnehmer. Köln. Die Fußballerinnen des FC Bayern haben sich nach der Meisterschale auch den DFB-Pokal geholt. Beim Finale in Köln setzten sich die Münchnerinnen mit 4:0 gegen Wolfsburg durch. Die Bayern-Männer kämpfen am 23. Mai um den DFB-Pokal. Gegner im Finale in Berlin ist dann Titelverteidiger Stuttgart. Und die deutschen Fußball-Juniorinnen haben bei der U17-EM in Nordirland das Finale erreicht durch ein 4:3 im Elfmeterschießen gegen Spanien im Halbfinale. Das Wetter in Bayern. Am Vormittag mehr Wolken als Sonne und gebietsweise etwas Regen. Zum Nachmittag hin wechselhaft, in Altennähe dicht bewölkt und regnerisch bei 9 bis 15 Grad. Kommende Nacht, teils klar, teils bewölkt mit Regen bei Tiefstwerten um 4 Grad. Morgen in Franken freundlicher als im Süden, an den Alpen halten sich dichte Wolken und Regen. Am Sonntag und Montag jeweils erst freundlich, später mehr Wolken bei 8 bis 20 Grad. Es ist jetzt 6.05 Uhr. Der Verkehrsservice mit einer Meldung: A93 Rosenheim Richtung Kiefersfelden. Zwischen Brandenburg und Grenzübergang Kiefersfelden Stau und stockend für Lkw auf der rechten Spur wegen der Blockabfertigung in Österreich. Soweit diese Meldung.
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2: Guten Morgen. Der Sonnenaufgang ist schon durch. Vor einer guten halben Stunde, falls Sie den verpasst haben oder nicht sehen konnten wegen der Wolken, dann holen wir den jetzt nach, und zwar mit einem Streichquartett von Joseph Haydn, das ebenso genannt wird: Sonnenaufgang.

Das Chiaroscuro-Quartett mit Musik von Joseph Haydn. Das war der dritte Satz aus seinem Streichquartett in B-Dur. Auch bekannt als der Sonnenaufgang. Es ist gleich 6:10 und Sie hören Allegro auf BR Klassik. Und ja, wir kommen zu was, was so eigentlich wie eine archäologische Forschungsreise ist, nämlich sich mit alten Notenmanuskripten von Johann Sebastian Bach zu beschäftigen. Also, es gibt ein Cembalo-Konzert von Bach in A-Dur, Bachwerke-Verzeichnis 1055, und das hat eine merkwürdige Eigenart. Ja, da steht nämlich eigentlich nur die rechte Hand des Cembalos im Vordergrund, und es gibt, wie in keinem anderen Cembalo-Konzert von Bach, eine zweite Continuo-Stimme drunter, die also eigentlich so die Begleitung das eines Solo-Instruments ist. Und da überlegt man dann, ist das Stück wirklich für Cembalo geschrieben worden oder war das nicht eigentlich für ein anderes Instrument geschrieben? Und zudem sind die Noten aber verloren gegangen. Also Bach hat es später umgeschrieben. Und wenn ja, welches Instrument könnte das denn gut spielen? Und da ist dann die Forschung zum Schluss gekommen, es könnte eine Oboe d'amore gewesen sein. Und dann probiert man das einfach mal aus und stellt fest, genial, das funktioniert. Und so hören wir jetzt diese Rekonstruktion eines Konzerts für Oboe d'Amore, Bachwerkeverzeichnis 1055 R für rekonstruiert.

Das schwedische Kammerorchester Örebro mit Musik von Johann Sebastian Bach. Sein Konzert für Oboe d'Amore, vermutlich Streicher und Basso Continuo. Eine Rekonstruktion war das. Und jetzt gibt's Rührung, Liebe, Leidenschaft oder auch die grandiose Missinterpretation von Verzweiflung. Das nächste Stück hat nämlich Johann Strauss' Sohn für seine Frau, die Sängerin Jetti Trefts, geschrieben. Und es hat den bezeichnenden Titel »Süße Tränen«. Hören Sie zu und urteilen Sie selbst, ob's Liebe oder Schmerz ist.

0: 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Das Stück von Johann Strauss, das Sie gerade gehört haben, heißt Dolci Pianti. Süße Tränen, und gespielt haben Jan Pass am Violoncello und das Altwiener Strauss Ensemble. Es ist genau 6:30. 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
1: Ich glaube, das, was wirklich so am krassesten eigentlich ist, ist, dass diese Instrumente tatsächlich von Paganini ja zusammengestellt wurden. 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
0: 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Ein ausführliches Interview mit dem Julian Jansen hören Sie heute Nachmittag in Leporello bei meiner Kollegin Silvia Schreiber.

Das Prager Kammerorchester war das mit der ersten Sinfonie von Georg Anton Bender. Dirigiert hat Christian Bender. Es ist gerade 20 vor 7 gewesen und Sie hören Allegro auf BR Klassik. Und das hier ist Wladimir Ashkenazy mit einem Walzer von Frédéric Chopin.

Frédéric Chopins Walzer für Klavier in S-Dur, gespielt hat Wladimir Ashkenazy. Im Film Die Hornisse von 1955 geht es um den italienischen Freiheitskampf im von österreichischen Truppen besetzten Oberitalien. Die Musik dazu hat Dmitri Schostakowitsch geschrieben und das Royal Philharmonic Orchestra spielt die jetzt in, ja, einer Fassung, nee, es spielt daraus jetzt den größten Ohrwurm, würde ich sagen, und zwar die Romanze.

Die Romanze aus dem Soundtrack zu Die Hornisse von Dmitri Schostakowitsch. Das waren Jonathan Carney an der Violine und das Royal Philharmonic Orchestra unter Frank Shibway. Es ist 7:05. Nach den Nachrichten auf BR Classic gibt's wieder ein DAB Plus Radio zu gewinnen. Dann haben wir den zweiten Teil unseres Rätsels. Den ersten gab's vorgestern, also suchen Sie schon mal den Zettel raus mit der notierten Antwort vom Mittwoch. Legen Sie sich das Telefon bereit und mit ein bisschen Glück hören wir uns gleich und Sie gewinnen ein DAB Plus Radio bei BR Classic. Bis zu den Nachrichten noch Musik von Jean-Philippe Rameau.

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1: 7 Uhr. Die Nachrichten des Bayerischen Rundfunks mit Gabi Hinterstreusser. Die Übersicht. Irreguläre Einwanderung in EU geht stark zurück. Marine plant weitere Beiträge für Hormuz-Einsatz. Toter Wal vor dänischer Insel entdeckt. Und das Wetter, Wolken und gebietsweise Regen bei 9 bis 15 Grad. Brüssel. Deutlich weniger Menschen sind zuletzt irregulär in die Europäische Union eingereist. Dem ARD-Studio Brüssel liegen neue Zahlen der EU-Grenzschutzagentur Frontex exklusiv vor. Demnach wurden von Januar bis April knapp 29.000 Fälle gezählt, in denen die Menschen keine Einreise- oder Aufenthaltserlaubnis hatten. Frontex zufolge sind das 40% weniger als im Vorjahreszeitraum und der niedrigste Stand seit Jahren. Die Behörde führt das in erster Linie auf die Zusammenarbeit mit Partnerländern zurück, etwa an der nordafrikanischen Küste. Auch schwierige Wetterbedingungen zu Beginn des Jahres spielten demnach eine Rolle. Nach Angaben der Internationalen Organisation für Migration kamen in diesem Jahr bisher mehr als 1.200 Menschen allein im Mittelmeer ums Leben. Dort verlaufen nach wie vor die Haupteinreiserouten. Peking. Zum Abschluss seiner China-Reise ist US-Präsident Trump von seinem chinesischen Amtskollegen Xi als Gast in einem abgeschotteten Machtzentrum der Kommunistischen Partei empfangen worden. Bereits gestern hatten Trump und Xi miteinander gesprochen. Nach US-Angaben ging es dabei um gemeinsame Interessen, etwa bei den Wirtschaftsbeziehungen beider Länder oder einer möglichen Öffnung der blockierten Straße von Hormuz. Das chinesische Außenministerium teilte mit, beide Staaten hätten eine Reihe neuer Übereinkünfte erzielt. Details sind bislang nicht bekannt. Berlin. Das Verteidigungsministerium hat mehr Gerät und Personal für einen möglichen deutschen Einsatz in der Straße von Hormuz in Aussicht gestellt. Die Rede ist von autonomen Minenabwehrsystemen, Minentauchern und spezialisierten Kräften zum Schutz von Schiffen. Möglich wäre auch eine hochrangige Beteiligung deutscher Stabsoffiziere in den Führungsstäben der Mission. Bislang sind ein Minenjagdboot und ein Versorgungsschiff für einen möglichen Einsatz in der blockierten Straße von Hormuz vorgesehen. Allerdings gibt es mehrere Voraussetzungen: ein Ende der Kampfhandlungen, eine völkerrechtliche Grundlage sowie ein Mandat des Deutschen Bundestags. Berlin. Der Familienbund der Katholiken warnt vor Einsparungen beim Elterngeld. Verbandspräsident Hoffmann sagte, Eltern bräuchten Planungssicherheit. Er gab zu bedenken, dass Kürzungen im Familienbereich eine weitere Hürde seien, Kinder zu bekommen und man so dem demografischen Wandel nicht aktiv begegnen könne. Hintergrund ist die angespannte Haushaltslage der Bundesregierung. Dem Kabinettsbeschluss zufolge gelten für alle Ministerien Sparvorgaben. Für 2027 sind es 500 Millionen Euro, die Familienministerin Prien einsparen muss. Geplant ist deshalb eine Reform des Elterngeldes, um die Kosten zu senken. Kopenhagen. Vor der dänischen Insel Anholt ist ein toter Wal entdeckt worden. Jetzt wird geprüft, ob es sich dabei um den Buckelwal handelt, der wochenlang vor der deutschen Ostseeküste festsaß. Die Größe des Tieres ist Beobachtern zufolge in etwa identisch. Außerdem befindet sich Anholt auf der Route Richtung Nordsee, in die der Wal Anfang Mai unter großem Aufsehen gebracht worden war. Laut Meeresbiologen hatte das stark geschwächte Tier kaum Überlebenschancen. Köln. Die Fußballerinnen des FC Bayern haben sich das Double geholt. Nach der deutschen Meisterschaft gewannen die Münchnerinnen auch den DFB-Pokal. Im Finale in Köln bezwangen sie Wolfsburg mit 4:0. Es ist erst das zweite Double und der dritte Pokalsieg in der Geschichte der FC Bayern Frauen. Das Wetter in Bayern. Am Vormittag mehr Wolken als Sonne und gebietsweise etwas Regen. Zum Nachmittag wechselhafter, in Alpennähe dicht bewölkt und regnerisch, Höchstwerte 9 bis 15 Grad. Kommende Nacht dann teils klar, teils bewölkt mit Regen bei Tiefstwerten um 4 Grad. Morgen in Franken freundlicher als im Süden. An den Alpen halten sich dichte Wolken und Regen. Sonntag und Montag zunächst freundlich, später mehr Wolken bei Höchstwerten von 8 bis 20 Grad. Soweit die Nachrichten. Es ist gleich 7:05 Uhr. Der Verkehrsservice A6 Waidhaus Richtung Nürnberg zwischen Waidhaus Autobahn und Pleistein, 5 Kilometer Stau an einer Baustelle. A93 Rosenheim Richtung Kiefersfelden zwischen Brandenburg und Grenzübergang Kiefersfelden, Stau und stockender Verkehr für Lkw auf der rechten Spur wegen der Blockabfertigung in Österreich. Und schließlich B17 Landsberg Richtung Augsburg zwischen Königsbrunn Süd und Königsbrunn Nord Sperre nach einem Unfall. Soweit der Service.
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2: Guten Morgen, es ist Fenstertag, wie man bei den österreichischen Nachbarn sagt. Bei uns in Deutschland heißt der Brückentag. Und wo eine Brücke ist, ist auch, Achtung, Überleitung, eine Barkarole nicht fehl am Platz. Ist ja schließlich ein Schifferlied. Und so klingt so eine Barkarole, wenn Florence Price sie komponiert.

0: Michael Clark hat die Barcarole von Florence Price gespielt. Es ist gleich 7:10.
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0: Aber wirklich, das klingt so gut. Und wir haben hochwertige DAB Plus Radios für Sie und verlosen die mit Gewinnspielen in 2 Teilen. Den ersten Teil gab's vorgestern. Da habe ich Sie hier in Allegro auf BR Klassik nach dem ersten Teil des Lösungsworts gefragt, also Zettel raus. Das war der Name des Menschen, der den Musikausschnitt, den wir Ihnen vorgestern vorgespielt haben, komponiert hat. Bern Chardin Clair heißt dieses Stück von L.B. Ich möchte gern wissen, wer ist L.B.? Und jetzt kommt der zweite Teil. Die Frage ist heute, welches Wort fehlt in diesem Gedicht hier? Du junges du frisches Gras, wie manches Herz durch dich genast, das von des Winters Schnee erkrankt, oh, wie mein Herz nach dir verlangt. Schon wächst du aus der Erde Nacht, wie dir mein Aug entgegenlacht. Hier in des Waldes stillem Grund drückt ich dich an Herz und Mund. Wie treibt's mich von den Menschen fort? Mein Leid, das hebt kein Menschenwort, nur junges ans Herz gelegt, macht, dass mein Herze stiller schlägt. Ja, was ist denn dieses in diesem Gedicht? Sagen Sie mir, welches Wort ich weggelassen habe. Rufen Sie mich dafür jetzt an und sagen Sie mir beide Antworten. Also wer hat die Musik, die hier nochmal drunter gelegen ist, geschrieben und die Sie vorgestern in voller Länge gehört haben? Und was ist dieses Unsere Nummer ist die 01801 444 544. Ich wiederhole, 01801 444 544. Rufen Sie mich jetzt an mit beiden Antworten und gewinnen Sie ein DAB Plus Radio.

0: Das Orchestre Estro Armonico Luxemburg mit Musik der Frau, die man als letzte burgische Nationalkomponistin bezeichnen kann. Lou Costa war eine Walzersuite, die sie übrigens uraufgeführt hat 1914 alleine am Klavier in einer Fassung für Klavier als Begleitung im Stummfilmkino. Wir sind mittendrin in unserem Gewinnspiel. BR Klassik hat hochwertige DB Plus Radios, die Sie gewinnen können. Und dazu gibt es zweiteilige Frühlingsrätsel zu lösen. Mal gucken, wer das geschafft hat oder schafft. Guten Morgen, hier ist Antonia Goldhammer von BR Klassik.
1: Guten Morgen, Frau Goldhammer, hier ist die Silvia Bayer aus Nürnberg.
0: Hallo, Frau Bayer. Also, ich brauche zwei Antworten von Ihnen fürs DAB Plus Radio. Die erste Antwort bezieht sich auf das Musikstück von vorgestern, D'un Jardin Clair. Wer hat das geschrieben?
1: Lili Boulanger.
0: Ich finde es Wahnsinn, weil das war ja nicht ganz einfach, gell? Also L.B. sagt vielen erstmal nichts. Kennen Sie die schon länger?
1: Ich kenne sie von ihren Sendungen aus dem Radio und höre ihre Klaviermusik sehr, sehr gerne. Und freue mich, dass gerade so viele Komponisten wieder entdeckt werden und auch gespielt werden, ja, was ja wichtig ist.
0: Das finde ich auch wichtig. Also die Hälfte, 50% von Ihrem neuen DAB Plus Radio haben Sie jetzt praktisch schon. Jetzt kommen wir zum Rätsel von heute. Welches Wort habe ich denn im Gedicht weggelassen? Du junges du frisches Gras. Was ist denn dieses
1: Du junges Grün, du frisches Gras, manches Herz durch dich genas.
0: Wow. Also Sie kennen es tatsächlich. Ist ja eigentlich auch gar kein so bekanntes Gedicht. Erstes Grün von Justinus Kerner. Woher kennen Sie das denn?
1: Ich kenne es, weil wir sehr viel Volkslieder gesungen haben, schon als Kinder sehr gern. Und ich habe im Chor gesungen, später in einem wunderbaren Kirchenchor. Und habe alle große Werke mitgesungen und bin eigentlich sehr glücklich, dass ich das gemacht habe.
0: Ach schön. Frau Bayer, Sie haben es geschafft. Ja. Sie bekommen ein nagelneues, hochwertiges DAB Plus Radio von BR Klassik.
1: Ich freue mich ganz, ganz wahnsinnig darüber.
0: Alles Gute, Frau Bayer. Schönen Tag noch. Ciao.
1: Ich bedanke mich. Ciao.
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0: Daniel Hope und das Chamber Orchestra of Europe mit La Tempesta di Mare, dem Seesturm von Antonio Vivaldi. Es ist 20 vor 8 und Sie hören BR Klassik an diesem 15. Mai. Und ja, die Münchner Biennale ist mitten im Gange, das Festival für neues Musiktheater. Und da gibt es derzeit eine ganz besondere Musiktheaterproduktion mit Gehörlosen und hörenden Darstellenden. Constanze Baumann hat sich das für BR Klassik mal angesehen.
1: Barfuß gleiten die Tänzerinnen durch den Raum. Sie umarmen den Flügel, klettern über seinen glänzenden Korpus. Tänzerin Cassandra Wedel hängt kopfüber am Instrument. Pianistin Simone Keller fährt mit einem Spülschwamm über die Saiten. Es kratzt und vibriert. Der Konzertflügel klingt plötzlich gar nicht mehr wie ein Konzertflügel. Stück für Stück erobern die vier Performerinnen das Instrument. Ein Flügel, der ursprünglich dem Biennale-Gründer Hans-Werner Henze gehörte. Hidden Hardeck hat keine geradlinige Handlung. Ganz bewusst, sagt die irische Komponistin Eilish Nirian.
2: Wir machen hier nichts Oberflächliches mit einer bestimmten Botschaft. Dafür sind wir zu komplex. Die Menschen auf der Bühne bringen ganz unterschiedliche Perspektiven mit. Und genau das spiegelt sich in der Arbeit wider.
1: Die Hälfte der Performerinnen ist taub. Auch die Musik stammt von einer tauben und einer hörenden Komponistin. Eilish Nirian erzählt, dass der Titel Hidden Heartache, also verborgener Herzschmerz, eine ganz bestimmte Erfahrung aufgreift.
3: You know, being deaf is very lonely.
2: Taub zu sein ist sehr einsam. Das ist die Wahrheit. Und genau das steckt auch im Titel. Die Einsamkeit und Isolation, die viele taube Menschen erleben.
1: Durch die Zusammenarbeit von tauben und hörenden Menschen treffen in Hidden Heartache ganz unterschiedliche Perspektiven auf Musik aufeinander. Gleichberechtigt und im Dialog. Entstehen soll ein Raum für verschiedene Arten des Wahrnehmens, der auch fragt, was ist Musik überhaupt? Für die Pianistin Simone Keller, die das Stück entwickelt hat, hat sich im Laufe des Projekts der Blick auf Musik stark verändert.
4: Als Musikerin bin ich ja so sehr ein Ohrenmensch. Und deswegen hatte ich immer schon das Bedürfnis, mich Menschen anzunähern, die nicht hören können. Weil für mich ist es so selbstverständlich. Und ich habe unendlich viel daraus für mich dann auch lernen können, wie sie über Vibration und über das Visuelle Musik erleben.
1: Musik, das wird in Hidden Heartache klar, ist nicht nur etwas Akustisches. Auf der Bühne wird sie sichtbar und spürbar. Durch Licht, Bewegungen und sogenannte Buttkicker unter den Sitzen. Vibrationssysteme, die die Klänge auch körperlich erfahrbar machen. Fast wie im 4D-Kino. Musik so zu erleben, mit allen Sinnen, das lässt auch die amerikanische Komponistin Julie Herndon neu auf ihre Arbeit blicken.
5: Das Schreiben mit gehörlosen Darstellenden oder für ein gehörloses Publikum hat mich noch stärker dafür sensibilisiert, wie wichtig Bewegung und Gestik sind und wie kraftvoll es ist, auf diese Weise mit einem Publikum zu kommunizieren.
1: Kraftvoll ist es allemal, unseren Blick auf Musik zu öffnen. Eilish Nirian sagt,
2: erst wenn das Publikum das Stück erlebt, wird vielen bewusst, Beethoven war gar nicht der einzige taube Komponist. Er war kein Ausnahmefall.
0: Constanze Baumann war für BR Klassik bei den letzten heißen Proben zu Hidden Heartache, ein neues Stück bei der Münchner Biennale, dem Festival für Neues Musiktheater. Heute Abend ist im Hoch-X-Theater in München die Uraufführung. Die ist zwar leider ausverkauft, aber es gibt noch zwei Möglichkeiten hinzugehen, diesen Samstag und diesen Sonntag, ebenfalls im Hoch-X-Theater in München.

Das ist so eine Perle aus unserem Archiv aus dem Jahr 1963. Die Wiener Symphoniker und Sviatoslav Richter am Klavier, am Pult Kurt Sanderling. Das war das Rondo für Klavier in B-Dur von Ludwig van Beethoven. Es geht auf 8 Uhr zu und wir wollen sie beflügeln. Also so richtig beflügeln, sodass sie gleich das Gefühl haben, mit ihrem Fahrrad auf dem Weg zur Arbeit so richtig abheben zu können. Wir hören das Flying Theme von John Williams aus E.T.

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1: 8 Uhr. Die Nachrichten des Bayerischen Rundfunks mit Gabi Hinterstäuser. Die Übersicht. Irreguläre Migration in die EU geht weiter zurück. Verfassungsschutz beobachtet Scientology nicht länger. Finalisten für Eurovision Song Contest stehen fest. Und das Wetter: Wolken und gebietsweise Regen bei 9 bis 15 Grad. Brüssel. Die irreguläre Einwanderung in die EU ist in den ersten 4 Monaten dieses Jahres deutlich zurückgegangen. Das geht aus aktuellen Daten hervor, die die EU-Grenzschutzagentur Frontex am Vormittag veröffentlicht und die dem ARD-Studio Brüssel bereits exklusiv vorliegen. Demnach sind in diesem Jahr von Januar bis April bisher knapp 29.000 Menschen irregulär in die EU eingereist, das heißt ohne gültige Papiere oder ohne Einreise- oder Aufenthaltsgenehmigung. Das ist der niedrigste Stand seit Jahren. Die Haupteinreiserouten führen nach wie vor über das zentrale und das östliche Mittelmeer. Nach Angaben der Internationalen Organisation für Migration sind dieses Jahr bisher mehr als 1.200 Menschen im Mittelmeer ums Leben gekommen. Kiew. Die Zahl der Toten nach den jüngsten russischen Angriffen auf die ukrainische Hauptstadt ist nach Behördenangaben auf mindestens 21 gestiegen. Unter den Opfern sind demnach auch Kinder. Mehr als 50 weitere Menschen wurden verletzt. Bundeskanzler Merz bezeichnete die Attacken als die schwersten russischen Angriffe seit langem. Der ukrainische Präsident Zelensky sprach in einer Videobotschaft von rund 680 Drohnen und 56 Raketen, die Moskau abgefeuert habe. Bei der mehrstündigen Attacke auf Kiew sei ein Marschflugkörper eingeschlagen, der erst kürzlich hergestellt wurde. Dies zeige, dass Russland die weltweiten Sanktionen umgehe, um die dafür nötigen Komponenten zu beziehen, so Zelensky. Köln. Das Bundesamt für Verfassungsschutz beendet ARD-Informationen zufolge die systematische Beobachtung der Scientology-Organisation in Deutschland. Grund ist, dass sich der Inlandsgeheimdienst stattdessen konsequent auf größere Bedrohungen fokussieren will, also auf in- und ausländischen Terrorismus, Spionage und Sabotage. Scientology hat dem Verfassungsschutz zufolge dagegen in den vergangenen Jahren immer weniger Zulauf erhalten. 2024 waren es demnach insgesamt 3.600 Mitglieder, die meisten in Baden-Württemberg, Bayern und Hamburg. Seit Beginn der Beobachtung vor knapp 30 Jahren hat die Organisation demnach etwa ein Drittel ihrer Mitglieder verloren. Der Verfassungsschutz wirft Scientology eine totalitäre, antidemokratische Ideologie vor, sowie den Versuch, Einfluss auf staatliche Strukturen zu gewinnen. Berlin. Die Gewerkschaft Verdi hat für heute zu Warnstreiks im Handel aufgerufen. Bundesweit sollen Betriebe bestreikt werden, wie die Gewerkschaft vorgestern angekündigt hatte. In Frankfurt, Hamburg, Stuttgart und Dortmund sind auch Demonstrationen geplant. Verdi fordert 7% mehr Lohn, die Arbeitgeber bieten ab November eine Erhöhung um 2% und ab August kommenden Jahres eine weitere um 1,5% an. Wien. Im zweiten Halbfinale des Eurovision Song Contest sind gestern die weiteren Teilnehmer für die Endrunde ermittelt worden. Mit dabei ist zum Beispiel Dänemark, dem gute Chancen auf einen Sieg zugerechnet werden, sowie Rumänien mit dem Song Choke Me, auf Deutsch Würge mich. Der Beitrag war im Vorfeld wegen des Titels in die Kritik geraten. Insgesamt treten 25 Länder beim Finale morgen Abend gegeneinander an. Deutschland mit seiner Teilnehmerin Sarah Engels und dem Song Fire ist als einer der größten Geldgeber des Wettbewerbs gesetzt. Köln. Die Fußballerinnen des FC Bayern haben sich nach der Meisterschale auch den DFB-Pokal geholt. Beim Finale in Köln setzten sich die Münchnerinnen mit 4:0 gegen Wolfsburg durch. Die Bayern-Männer kämpfen am 23. Mai um den DFB-Pokal. Gegner im Finale in Berlin ist dann Titelverteidiger Stuttgart. Das Wetter in Bayern. Am Vormittag mehr Wolken als Sonne und gebietsweise etwas Regen. Zum Nachmittag wechselhafter in Alpennähe, dicht bewölkt und regnerisch bei 9 bis 15 Grad. Kommende Nacht teils klar, teils bewölkt mit Regen bei Tiefstwerten um 4 Grad. Morgen in Franken freundlicher als im Süden. An den Alpen halten sich dichte Wolken und Regen. Am Sonntag und Montag jeweils erst freundlich, später mehr Wolken bei 8 bis maximal 20 Grad. Soweit diese Nachrichten. Jetzt ist es 8.05 Uhr. Der Verkehrsservice mit einer Meldung: A93 Rosenheim Richtung Kiefersfelden. Zwischen Dreieck Inntal und Grenzübergang Kiefersfelden Stau und stockender Verkehr für Lkw auf der rechten Spur wegen der Blockabfertigung in Österreich. Soweit diese Meldung.
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2: Herzlich willkommen. Alle dürfen hier rein, denn wir haben Musik vom Komponisten Franz Krommer, dessen Nebenjob im Grunde Edeltürsteher war. Der war nämlich nicht nur Komponist, sondern der hat jahrelang als kaiserlicher Kammertürhüter darauf geachtet, wer auf der Gästeliste von Kaiser Franz I. war und wer in die Vorzimmer vorgelassen werden durfte. Und Sie stehen heute hier bei uns in Allegro auf der Gästeliste und dürfen dazu. Wir hören Musik von Franz Vincent Krommer.

Der vierte Satz aus dem Quartett in B-Dur, Opus 46, Nummer 1 von Franz Vinzenz Krommer. Das waren Simon van Hoelen am Fagott mit Mitgliedern des Koninklijk Concertgebouw Orkest Amsterdam. Die Bamberger Symphoniker feiern heuer ihren 50. Geburtstag, einst von Vertriebenen aus Böhmen gegründet, die für Brotzeiten Konzerte gespielt haben und im klapprigen Bus durch Franken getourt sind. Heute weltweit bekanntes Erstklasse-Orchester. Ganz großartige Features gibt's dazu auf brclassic.de. Wärmste Empfehlung meinerseits. Und wir hören jetzt die Bamberger mit einer Aufnahme aus dem Jahr 2003, der erste Satz aus der dritten Sinfonie von Franz Schubert.

0: Jonathan Nott hat die Bamberger Symphoniker dirigiert. Das war der erste Satz aus der dritten Sinfonie von Franz Schubert. Es ist 20 nach 8. Carmen kennen fast alle, aber Georges Bizet hat sehr viel früher, schon mit 25 Jahren, eine Oper geschrieben namens Les Pêcheurs des Perles, die Perlenfischer. Eine Dreiecksgeschichte, angesiedelt im alten Ceylon. Heute Sri Lanka. Gestern Abend hatte das Werk an der Wiener Staatsoper Premiere als Wien-Debüt des Regisseurs Ersan Montag und mit einer namhaften Besetzung. Walter Weidringer war für uns für BR Klassik mit dabei. Guten Morgen, Walter.
1: Guten Morgen, Antonia.
0: Wie hast du es gefunden?
1: Musikalisch sehr gut. Es ist einfach ein prachtvolles, überaus melodiöses, reizvolles Werk.
0: Wir hören mal kurz rein.

0: Das war ein erster Eindruck aus Les Pêcheurs des Perles von Georges Bizet. Worum geht's denn da eigentlich?
1: Es ist eine märchenhafte, nicht rasend ausgeklügelte Dreiecksgeschichte. Tenor und Bariton lieben beide den Sopran, sehr opernhaft. Die Männer geloben aus Freundschaft, auf die Frau zu verzichten, aber dann treffen alle zufällig wieder aufeinander. Die Liebe bricht sich doch Bahn. Sopran und Tenor kommen zusammen, die fliegen auf, sollen bestraft werden, aber der Bariton verzichtet und verhilft ihnen zur Flucht.
0: Wie kann man so eine Geschichte denn heute inszenieren?
1: Es war wohl zunächst wenig überraschend. Ersan Montag verzichtet auf jeden Exotismus, auf eine fiktive Folklore. Er bringt also nicht den romantisierten Blick von Kolonialherren des 19. Jahrhunderts auf eine ferne Welt ein, sondern er übersetzt die Geschichte, er überträgt sie und zwar in die Welt von Textilproduktion und Mode.
0: Passt ja auch tatsächlich zu Sri Lanka, wo ja viel Textil produziert wird. Wie kann man sich das denn vorstellen?
1: Es wird nicht nach Perlen getaucht, das Schöne ist anders präsent als Stoffe, die gefärbt werden, zu Kleidern verarbeitet und dann als Luxusmarken verkauft. Der Bariton Surga ist Färbereichef, der Tenor Nadir ein Markenbotschafter, Leila so eine Art Fashion-Ikone.
0: Funktioniert das denn?
1: Zieht man das Bühnenbild ab, dann ist das Ganze relativ konventionell und verständlich in Szene gesetzt. Widersprüche zwischen Gesang, Ambiente und Aktion, also so eine Text-Bild-Schere, so etwas ist hier eigentlich Konzept, hat mich nicht weiter gestört. Sinnlichkeit und eine gewisse Opulenz, das kann man schon auch sehen auf der Bühne.
0: Und kann man das auch hören?
1: Ja, das sogar vor allem. Daniele Rustioni, als erster Gastdirigent der Bayerischen Staatsoper, ja bestens bekannt in München, der hat einen Sinn für diesen fließenden Lyrismus der wunderschönen, eleganten Musik. Er trägt die Stimmen auf Händen und er bringt sie auch an den dramatischen Stellen nicht in Bedrängnis.
0: Und wie hat dir der Gesang gefallen?
1: Ludovic Tessier singt den Zurga kernig, aber elegant. Juan Diego Flores ist als Nadir kein Kraftmeier, natürlich nicht, sondern ein nobler Stilist wieder. Die Leila könnte man sich etwas koloraturglitzender vorstellen, aber Christina Mkhitaryan hat die jugendlich dramatischen Reserven, die diese Rolle ja auch erfordert.
0: Walter, würdest du sagen, die Reise nach Wien zu Perlenfischer lohnt sich?
1: Die Reise nach Wien lohnt sich immer und zu Perlenfischern auch.
0: Wer es sich anschauen will, geht noch 8-mal in diesem Jahr an der Wiener Staatsoper. Vielen Dank, Walter Weidringer in Wien.
1: Danke dir, Antonia.
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Das La Cetra Barockorchester Basel mit Musik von Jean-Marie Leclerc. Das war ein Violinkonzert in B-Dur Opus 10 Nummer 1. Es ist gleich 20 vor 9 und es geht um, ja, um verpasste Chancen, um Liebe, um das Leben. Davon erzählt der Film Zwei an einem Tag. Zwei Menschen, die am 15. Juli über einen Zeitraum von gut 30 Jahren in diesem Film beobachtet werden. Die zwei heißen Emma und Dexter. Sie sind verliebt, sie gehen ihre Wege, sie kommen schließlich irgendwie zusammen, aber dann doch auch irgendwie nicht. Rachel Portman hat zu diesem Film einen Soundtrack voller Melancholie und Leichtigkeit geschrieben.

0: Filmmusik von Rachel Portman, die sie auch gleich selber gespielt hat. Zwei an einem Tag. One Day heißt diese Suite für Klavier. Es war gerade 20 vor 9 und wie jeden Werktag ziehen wir die Raumanzüge an, schlucken ein paar magische Pillen und steigen in die Zeitmaschine und reisen zu einem wichtigen Moment der Musikgeschichte.
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2: Eisenstadt, 15. Mai 1765. Der Hornist Josef Dietzel tritt seinen Dienst beim Fürsten an. Hornsignale in einer Sinfonie von Joseph Haydn. Das ist erstmal nicht ungewöhnlich. Hier aber ist es nicht ein Einzelhorn, das bläst, auch nicht zwei Hörner, wie es sonst in Haydn-Sinfonien der Fall ist, sondern es sind vier Hörner, die hier zugange sind. Vier Hornisten in einem Orchester, das ist ein Luxus, an den man als Komponist damals nicht zu denken gewagt hat. Bei Haydn war das anders, denn in Eisenstadt am Hof des Fürsten Paul Anton Esterhazy gab es sowas. Der Mann hat Wert gelegt auf exquisite musikalische Unterhaltung. An sich ist das Fürstenorchester ja nicht groß gewesen. Man weiß das von den Lohnlisten, die bis heute erhalten sind. Als der junge Haydn im Jahr 1761 als Vizekapellmeister seinen Dienst antrat, spielten dort drei Geiger, ein Cellist und ein Bassspieler, dann ein Flötist, zwei Oboisten, zwei Fagottisten und zwei Hornspieler, 12 Mann plus Haydn. Das klingt nicht nach großem Aufwand, aber das Orchester ist auch nur in kleinem Rahmen aufgetreten. Publikum waren meistens bloß der Fürst selbst und seine Gäste, und oft waren mehr Musiker im Raum als Zuhörer. Umso erstaunlicher ist es, dass zwei Jahre nach Haydns Bestallung, also 1763, vier Hornisten auf der Lohnliste stehen. Mehr sind es im wesentlich größeren romantischen Sinfonieorchester auch nicht. Und damals, bei der kleinen Besetzung, muss das einen unglaublichen Effekt gemacht haben. Der allerdings auch den Läuften der Zeit unterworfen war. Ende des Jahres schon hat ein Hornist das Orchester verlassen und wurde nicht ersetzt. Zwei Jahre danach ist ein anderer Hornist mit Namen Knoblauch gestorben. Auch der ist nicht umgehend ersetzt worden. Aber Haydn scheint beim Fürsten mit Drängeln nicht nachgelassen zu haben, denn ein paar Monate später kam dann Verstärkung. Ende April 1765 Franz Stamitz und am 15. Mai Josef Dietzel, beide Hornisten. Von da an waren es wieder vier. Und aus diesem Anlass hat der dankbare Haydn seinem Fürsten gezeigt, wie wunderbar das klingt, wenn ein Orchester vier Hörner hat, mit einer frisch komponierten Sinfonie, in der die Hörner allesamt besetzt sind und einen Mordsradau machen, der Sinfonie mit dem Hornsignal.

Il Giardino Armonico aus der Sinfonie mit dem Hornsignal von Joseph Haydn. Und wir bleiben in einer feierlichen Stimmung. Wir tauchen ein in die farbenfrohe norwegische Stereotype-Welt aus dem 19. Jahrhundert. Diese Welt zeichnet Edvard Grieg in seinem Opus 19, das da heißt Aus dem Volksleben. Da geht's zu den Menschen in die Berge, da geht's zum Karneval und im zweiten Satz zieht ein Brautzug vorbei.

Das Bergen Philharmonic Orchestra unter Andrew Davis mit Musik von Edvard Grieg. Das war der norwegische Brautzug im Vorüberziehen. Und ja, praktisch also aus dem Studio aus ziehe ich gleich. Ich bin Antonia Goldhammer, das war Allegro für diese Woche. Gleich gibt's aus dem Studio Nürnberg den Vormittag auf BR Klassik mit meinem Kollegen Tobias Fürnbach. Ich wünsche Ihnen einen schönen Freitag, ein gutes Wochenende. Bleiben Sie gesund und bis zum nächsten Mal. Servus.

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1: 9 Uhr. Die Nachrichten des Bayerischen Rundfunks mit Gabi Hinterstoisser. Die Übersicht. Söder spricht mit Vertretern von Wirtschaft und Gewerkschaften. Irreguläre Migration in die EU geht weiter zurück. In Bayern gibt es immer noch große Funklöcher. Und das Wetter, Wolken und gebietsweise Regen bei 9 bis 15 Grad. München. Ministerpräsident Söder hat Vertreter aus Politik, Wirtschaft und Gewerkschaften zum Gespräch eingeladen. Das Treffen beginnt in diesen Minuten in der Staatskanzlei. Hintergrund sind eine schwächelnde Wirtschaft und hohe Energiepreise, die eine Erholung im Moment erschweren. Viele Branchen leiden unter Auftragsmangel und Unsicherheiten. Die Wirtschaftsvertreter pochen daher auf Entlastungen und Reformen. Der Deutsche Gewerkschaftsbund fordert hingegen höhere Ausgaben vom Freistaat selbst. Das Festhalten an der schwarzen Null im Staatshaushalt begrenze notwendige Investitionen in die Zukunft. Das Treffen dauert nur etwa 1,5 Stunden. Danach ist eine gemeinsame Pressekonferenz geplant. Brüssel. Deutlich weniger Menschen sind zuletzt irregulär in die Europäische Union eingereist. Dem ARD-Studio Brüssel liegen neue Zahlen der EU-Grenzschutzagentur Frontex exklusiv vor. Demnach wurden von Januar bis April knapp 29.000 Fälle gezählt, in denen die Menschen keine Einreise- oder Aufenthaltserlaubnis hatten. Frontex zufolge sind das 40% weniger als im Vorjahreszeitraum und der niedrigste Stand seit Jahren. Die Behörde führt das in erster Linie auf die Zusammenarbeit mit Partnerländern zurück, etwa an der nordafrikanischen Küste. Auch schwierige Wetterbedingungen zu Beginn des Jahres spielten demnach eine Rolle. Nach Angaben der Internationalen Organisation für Migration kamen in diesem Jahr bisher mehr als 1.200 Menschen allein im Mittelmeer ums Leben. Dort verlaufen nach wie vor die Haupteinreiserouten. Würzburg. Am dritten Tag des Katholikentags wird am Vormittag Bundeskanzler Merz erwartet. Unter dem Motto »Gemeinsam Zukunft gestalten« will er sich den Fragen junger Menschen stellen. Gleichzeitig ist eine Demonstration gegen den Bundeskanzler und seine Politik angekündigt. Der Vorsitzende der Deutschen Bischofskonferenz Wilmer hat unterdessen betont, Kirche und Politik seien nicht zu trennen. Im Morgenmagazin von ARD und ZDF sagte er, die Kirche müsse achtsam sein, wenn beispielsweise schäbig mit der Umwelt umgegangen werde oder sich humanitäre Krisen wie im Sudan entwickelten. Bundestagspräsidentin Klöckner, die heute ebenfalls auf dem Katholikentag erwartet wird, sagte hingegen der Augsburger Allgemeinen, Kirche solle mehr auf Spiritualität setzen als auf Zeitgeist. Für das Klein-Klein der Tagespolitik gäbe es andere, so Klöckner. München. 7 der 10 größten Funklöcher Deutschlands liegen in Bayern. Das zeigt eine Auswertung von Daten der Bundesnetzagentur. Das größte Funkloch Deutschlands befindet sich im Nationalpark Berchtesgaden. Andere Lücken gibt es etwa in den Ammergauer Alpen, im Mangfallgebirge oder im Sachsenrieder Forst. Der Behörde zufolge gibt es aber auch in bewohnteren Gebieten noch immer Probleme. Unter anderem meldeten Unternehmen Schwierigkeiten bei der Übertragung größerer Datenmengen oder Unterbrechungen bei Telefongesprächen. Als Gründe für den mangelnden Ausbau nennen Netzbetreiber unter anderem dünne Besiedlung und Widerstand gegen Funkmasten. Ab 2030 sollen 99,5% der Fläche in Bayern mit mobilem Breitband versorgt sein. Wien. Die österreichische Aktionskünstlerin Walli Export ist tot. Wie ihre Stiftung mitteilte, starb Export, die mit bürgerlichem Namen Waltraud Stockinger hieß, gestern im Alter von 85 Jahren. Sie war für ihre feministische und provokative Kunst bekannt, darunter Performance, Film und Fotografie. Exports Motto lautete, Kunst muss aggressiv sein. Das Wetter in Bayern. Am Vormittag mehr Wolken als Sonne und gebietsweise etwas Regen, zum Nachmittag wechselhafter in Alpennähe, dicht bewölkt und regnerisch, Höchstwerte 9 bis 15 Grad. Kommende Nacht teils klar, teils bewölkt, mit Regen bei Tiefstwerten um 4 Grad. Morgen in Franken freundlicher als im Süden. An den Alpen halten sich dichte Wolken und Regen. Am Sonntag und Montag jeweils erst freundlich, später mehr Wolken, bei 8 bis maximal 20 Grad. Soweit diese Nachrichten. Es ist gleich 9.05 Uhr. Der Verkehrsservice A93 Rosenheim Richtung Kiefersfelden zwischen Dreieck-Inntal und Grenzübergang Kiefersfelden stau und stockend für Lkw auf der rechten Spur wegen der Blockabfertigung in Österreich. Soweit der Service.
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2: Einen schönen Freitag wünsche ich. Hallo, ich hoffe, Sie haben den Feiertag gestern genossen. Eventuell haben Sie ja heute auch noch Brückentag. Für andere ist, ja, Freitag, aber auch damit kann man leben, vor allem wenn BR Klassik läuft.

Der Meeresgott Neptun, der verliebt sich in die Nymphe Nais und um ihre wahre Liebe zu gewinnen, tarnt er sich als sterblicher Mensch. Ja, und dann merkt er, oho, da sind noch andere Mitbewerber, das wird ein emotional heikles Unterfangen. Ja, kannst du mal sehen, was wir Menschen so in unseren Herzen bewegen. Jean-Philippe Rameaus Oper Nais, und so geht sie los, das war die Ouvertüre mit dem Ensemble Les Talents Lyriques unter der Leitung von Christophe Rousset. Das Ganze wurde in Paris aufgezeichnet. Und dort in Paris, da schloss im Jahr 2001 unsere nächste Künstlerin ihr Studium ab, nämlich Lise de la Salle. Ihre öffentliche Karriere begann bereits im Alter von 9 Jahren mit einem Konzertauftritt, dessen Aufnahme von Radio France übertragen wurde. Dann ging sie Karriereleiter hoch und rund um die Welt und natürlich auch ins Studio. Ja, da hat sie 2006 Werke von Mozart und Prokofjew eingespielt. Hier das Rondo A-Moll-Köchelverzeichnis 511 von Wolfgang Amadeus Mozart.

20 nach 9, BR Klassik, hier Lise de la Salle mit dem Rondo A-Moll, Köchelverzeichnis 511 von Wolfgang Amadeus Mozart.

0: Brecon Baroque, das Ensemble für alte Musik, hat seinen festen Sitz im walisischen Brecon Beacons National Park. Da findet auch jährlich ein Musikfestival statt. Und hier eben Brecon Baroque zu erleben mit dem Konzert für Violine, Streicher und Basso Continuo G-Moll, Bachwerkeverzeichnis 1056 von Johann Sebastian Bach.
1: Geli, was ist für dich Heimat?
2: Ich komme ja von Hamburg weg. Und mir hat die Musik in mir selbst eine Heimat gegeben. Also für mich ist wirklich die Musik meine Heimat.
0: Sagt die Geigerin Angelika Bachmann vom kammermusikalischen Frauenquartett Salut Salon. Am kommenden Montag ist die Gruppe zu Gast im Festsaal von Ingolstadt. Konzertthema da Heimat. Wir haben die Musikerin Heimat wahrgenommen auf all ihren Konzertreisen in der ganzen Welt. Die Antwort bringt Salut Salon mit Werken verschiedenster Art auf die Bühne. Lieder unter anderem aus Frankreich, aus Finnland oder Ägypten und natürlich flotte Eigenkompositionen. Am Montag, den 18. Mai um 20 Uhr in Ingolstadt.
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Bitte mehr davon, Musik von Emilie Meyer, einer produktiven Komponistin des 19. Jahrhunderts, Klavierwerke, Lieder, Chormusiken, Kammermusiken, 8 Sinfonien und 15 Konzertouvertüren. Das hier, das war eine davon, die dritte in C-Dur mit der Kölner Akademie unter der Leitung von Michael Alexander Wilns. Unser nächster Meister hier auf BR Klassik ist Jiří Antonín Benda oder auch Georg Anton Benda, der lange Zeit in Gotha das Musikleben mitprägte. In seiner Kindheit spielte Benda mit seinem Vater in Wirtshäusern zum Tanz, bevor er im Alter von 17 Jahren als Seminarist an ein böhmisches Jesuitenkolleg kam. Und da hat er weiter komponiert und zum Beispiel diese Sinfonie Nummer 2 G-Dur vorgelegt.

Das Prager Kammerorchester mit der Sinfonie Nummer 2, G-Dur von Georg Anton Benda. Ja, beim nächsten Namen, da war ich auch erstmal etwas ratlos. Leone Sinigaglia, Jahrgang 1868. Zu Lebzeiten aber, da war der Spross einer großbürgerlichen jüdischen Familiendynastie aus Turin durchaus sehr gefragt und ein weitgereister Komponist und Freund und hochgeschätzter Kollege von Brahms und Dvorak war er. Zum Beispiel Raffaele Gromes und Julian Riem haben sich mit seinen Werken beschäftigt und ihm ein ganzes Album gewidmet. Hier zwei Stücke für Violoncello und Klavier, Romanze und Humoreske. Schöne Entdeckung.

0: Stimmungsvolle Kammermusik des Italieners Leone Sinigaglia hier auf BR Klassik.
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1: 10 Uhr. Die Nachrichten des Bayerischen Rundfunks mit Gabi Hinterstolzer. Die Übersicht. Söder spricht mit Vertretern von Wirtschaft und Gewerkschaften. Verfassungsschutz beobachtet Scientology nicht länger. Finalisten des Eurovision Song Contest stehen fest. Und das Wetter: Wolken und gebietsweise Regen bei 9 bis 15 Grad. München. Angesichts einer schwächelnden Wirtschaft und hoher Energiepreise hat Ministerpräsident Söder zu einem Gespräch mit Wirtschaft und Gewerkschaften eingeladen. Das Treffen findet gerade in der Staatskanzlei statt. Das Format ist nicht neu. So werden bereits seit Jahren Gespräche im Rahmen des sogenannten Zukunftsdialogs geführt. Wegen der bundesweiten Diskussionen über Reformen hat das heutige Treffen aber eine größere Bedeutung. Unternehmen fordern neben Reformen auch Entlastungen. Die Gewerkschaften wünschen sich mehr staatliche Investitionen und eine Abkehr von der schwarzen Null in Bayern. Inzwischen hat das Bundeswirtschaftsministerium bekannt gegeben, dass es im Frühjahr mit einem weiteren Rückschlag für die Konjunktur rechnet. Gründe seien unter anderem steigende Preise und Lieferkettenprobleme. Brüssel. Die irreguläre Einwanderung in die EU ist in den ersten 4 Monaten dieses Jahres deutlich zurückgegangen. Das geht aus aktuellen Daten hervor, die die EU-Grenzschutzagentur Frontex am Vormittag veröffentlicht und die dem ARD-Studio Brüssel bereits exklusiv vorliegen. Demnach sind in diesem Jahr von Januar bis April bisher knapp 29.000 Menschen irregulär in die EU eingereist, das heißt ohne gültige Papiere oder ohne Einreise- oder Aufenthaltsgenehmigung. Das ist der niedrigste Stand seit Jahren. Die Haupteinreiserouten führen nach wie vor über das Mittelmeer. Nach Angaben der Internationalen Organisation für Migration sind dort in diesem Jahr bisher mehr als 1.200 Menschen ums Leben gekommen. Moskau. Russland meldet einen größeren ukrainischen Drohnenangriff. Dem Verteidigungsministerium zufolge wurden über 350 der Geschosse abgefangen. In der Stadt Ryazan in der Nähe von Moskau wurden dem örtlichen Gouverneur zufolge jedoch 3 Menschen getötet und 12 weitere verletzt. 2 Wohnblocks und ein Industriebetrieb sollen beschädigt worden sein. Unterdessen ist die Zahl der Toten nach dem russischen Angriff auf Kiew in der Nacht zum Donnerstag auf 24 gestiegen. Bürgermeister Klitschko erklärte den heutigen Tag zu einem Trauertag. Bundeskanzler Merz warf Russland vor, auf Eskalation zu setzen, anstatt auf Verhandlungen. Köln. Das Bundesamt für Verfassungsschutz beendet ARD-Informationen zufolge die systematische Beobachtung der Scientology-Organisation in Deutschland. Grund ist, dass sich der Inlandsgeheimdienst stattdessen konsequent auf größere Bedrohungen fokussieren will, also auf in- und ausländischen Terrorismus, Spionage und Sabotage. Scientology hat dem Verfassungsschutz zufolge dagegen in den vergangenen Jahren immer weniger Zulauf erhalten. 2024 waren es demnach insgesamt 3.600 Mitglieder, die meisten in Baden-Württemberg, Bayern und Hamburg. Seit Beginn der Beobachtung vor knapp 30 Jahren hat die Organisation demnach etwa ein Drittel ihrer Mitglieder verloren. Der Verfassungsschutz wirft Scientology eine totalitäre, antidemokratische Ideologie vor sowie den Versuch, Einfluss auf staatliche Strukturen zu gewinnen. Wien. Im zweiten Halbfinale des Eurovision Song Contest sind gestern die weiteren Teilnehmer für die Endrunde ermittelt worden. Mit dabei ist zum Beispiel Dänemark, dem gute Chancen auf einen Sieg zugeschrieben werden, sowie Rumänien mit dem Song Choke Me, auf Deutsch Würge mich. Der Beitrag war im Vorfeld wegen des Titels in die Kritik geraten. Insgesamt treten 25 Länder beim Finale morgen Abend gegeneinander an. Deutschland ist mit seiner Teilnehmerin Sarah Engels und dem Song Fire als einer der größten Geldgeber des Wettbewerbs gesetzt. Das Wetter in Bayern: am Vormittag mehr Wolken als Sonne, gebietsweise etwas Regen. Zum Nachmittag wechselhafter, in Alpennähe dicht bewölkt und regnerisch bei 9 bis 15 Grad. Kommende Nacht teils klar, teils bewölkt mit Regen bei Tiefstwerten um 4 Grad. Morgen in Franken freundlicher als im Süden, an den Alpen halten sich dichte Wolken und Regen. Sonntag und Montag jeweils erst freundlich, später mehr Wolken bei 8 bis maximal 20 Grad. Soweit die Nachrichten. Es ist jetzt 10.05 Uhr. Der Verkehrsservice A93 Rosenheim Richtung Kiefersfelden. Zwischen Dreieck Inntal und Grenzübergang Kiefersfelden Stau und stockend für Lkw auf der rechten Spur wegen Blockabfertigung in Österreich. Und B16 Kaufbeuren Richtung Füssen zwischen Füssen und Füssen Erlisholz Stau. Soweit der Service.
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2: Hallo, willkommen. Wenn Sie gerade beim verlängerten Frühstück sitzen oder bereits die zweite Pause einlegen, dann hier begleitende Tafelmusik von Georg Philipp Telemann zum Auftakt dieser Stunde.

Das Ensemble Les Esprits Animaux mit Tafelmusik für zwei Oboen, Streicher und Basso Continuo B-Dur von Georg Philipp Telemann. Der Rhein, der ist eine der wichtigsten Lebensadern in Europa und er hat auch viele Künstlerinnen und Künstler zu Werken inspiriert und natürlich haben an seinem Ufer viele gewirkt. Der Rhein, der zieht sich zum Beispiel durch Robert Schumanns Leben wie ein roter bzw. schimmernder Faden. Im Rheinland durchlebte er seine glücklichsten und seine schwärzesten Momente. In Düsseldorf wurde er als Komponist und Dirigent frenetisch empfangen. Später stürzte er sich, von Psychosen geplagt, in den Fluss. Seine dritte Symphonie, die Rheinische, die stammt noch aus seiner positiven Phase im Leben des Komponisten. Das Ganze in S-Dur. Wir hören die dritte Symphonie mit dem Scottish Chamber Orchestra unter der Leitung von Robin Ticciati.

Die sogenannte Rheinische, die Sinfonie Nummer 3, Es-Dur war das von Robert Schumann. Robin Ticciati dirigierte das Scottish Chamber Orchestra. Hier auf BR Klassik jetzt Musik von Isaac Albéniz. Er hat einige spanische Provinzen in musikalischen Ansichtskarten festgehalten. Wir sind hier gleich in Asturien, ganz im Nordwesten Spaniens, bekannt für seine zerklüfteten Küstenabschnitte und seine vielen mittelalterlichen Städte und Bauwerke. Diese autonome Region wird gewürdigt in der Suite Española von Isaac Albéniz. David Russell hier an der Gitarre.

Virtuoser Ausflug Asturias von Isaac Albenes war das mit David Russell. In Wiener Erinnerungen schwelgen wir jetzt noch zum Abschluss dieser Stunde hier auf BR Klassik. So heißt zumindest der Konzertwalzer von Nico Dostal oder besser Nikolaus Josef Michael Dostal. Der hat einiges erlebt und überlebt, zwei Weltkriege unter anderem, auch viele Musikrichtungen, die er allesamt studiert hat, und zwar in Wien zunächst, und später wird er dann Musikverleger in Berlin. Und da steht er jetzt auch am Pult in dieser Aufnahme mit den Berliner Philharmonikern, also Walzertakte von ihm, Wiener Erinnerungen.

0: Wiener Erinnerungen, der Konzertwalzer für Orchester, komponiert von Nico Dostal. Und er stand hier auch am Pult der Berliner Philharmoniker. Eine Aufnahme aus dem Jahr 1979 in der Berliner Philharmonie.
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1: Um 11 Uhr mit Gabi Hinterstreuser. Wie kann die Wirtschaft in Bayern unterstützt werden, gerade in Zeiten mit geopolitischen Unsicherheiten wie US-Zollerhöhungen und hohen Energiepreisen? Darum ging es in einem rund 1,5-stündigen Treffen heute Morgen in der Staatskanzlei mit Branchenvertretern und Gewerkschaften. Ministerpräsident Söder sagte im Anschluss, die Autoindustrie sei das Rückgrat der bayerischen Wirtschaft. Geplant ist deswegen ein Transformationsfonds.
2: Etliche der großen Zulieferer in Bayern werden daraus unterstützt, und zwar mit Technologieprojekten, um sich für neue Branchen, für Verteidigung, für Raumfahrt beispielsweise zu öffnen und mittels KI die eigene Wettbewerbsfähigkeit deutlich zu erhöhen.
1: US-Präsident Trump hat eine positive Bilanz seiner China-Reise gezogen. Man habe mehrere Vereinbarungen erreicht, sagte er kurz vor seinem Rückflug. Wörtlich sprach Trump von fantastischen Handelsdeals, ohne konkret zu werden. Zudem lud er Chinas Staats- und Parteichef Xi zu einem Gegenbesuch im September in die USA ein. Die illegale Migration nach Europa nimmt weiter ab. Das zeigen neue Zahlen der Grenzschutzbehörde Frontex, die unserem ARD-Studio Brüssel vorliegen. Unsere Korrespondentin dort ist Katrin Schmidt und sie hat die Details.
3: Konkret waren es 40% weniger irreguläre Grenzübertritte von Januar bis Ende April, verglichen mit dem Vorjahreszeitraum. Und nach jüngsten Daten sind in diesem Jahr bisher knapp 29.000 Menschen irregulär in die EU eingereist, das heißt also ohne gültige Papiere oder ohne Einreise- bzw. Aufenthaltsgenehmigung. Das ist der niedrigste Stand seit Jahren. Hauptursachen für den Rückgang der Migrationszahlen sind laut Frontex die Zusammenarbeit mit Partnerländern, etwa an der nordafrikanischen Küste, und schwierige Wetterbedingungen zu Beginn des Jahres.
1: Beim Katholikentag in Würzburg ist gerade der Bundeskanzler zu Gast. Er stellt sich eine Stunde lang den Fragen junger Leute, und zwar unter dem Motto »Gemeinsam Zukunft gestalten«. Neben dem Veranstaltungssaal will ein Bündnis linker Gruppen gegen den Auftritt des Kanzlers protestieren. Justizministerin Hubig will gegen überteuert weiterverkaufte Tickets vorgehen. Wie sie der Bild-Zeitung gesagt hat, soll es zwar weiterhin möglich sein, Karten für Konzerte oder Fußballspiele privat weiterzuverkaufen. Allerdings will Hubig gewerblichen Wiederverkäufern den Riegel vorschieben, die Tickets in Massen einkaufen und dann zu weitaus höheren Preisen wieder auf den Markt bringen. Zuvor hatten zahlreiche Musikschaffende in einem offenen Brief an die Bundesregierung gefordert, dieses Vorgehen zu beenden. Das Wetter in Bayern. Am Vormittag mehr Wolken als Sonne und gebietsweise Regen, zum Nachmittag wechselhaft, in Alpennähe regnerisch, Höchstwerte 9 bis 15 Grad, in der Nacht Tiefstwerte um 4 Grad. Morgen in Franken freundlicher als im Süden, an den Alpen dichte Wolken und Regen. Am Sonntag und Montag erst freundlich, später mehr Wolken, Höchstwerte 8 bis 20 Grad. Soweit diese Nachrichten, jetzt ist es 11.03 Uhr. Der Verkehrsservice. A7 Füssen Richtung Ulm, zwischen Altenstadt an der Iller und Illertissen, ein Unfall auf der linken Spur. A7 Fulda-Würzburg, zwischen Bad Brückenau, Wildflecken und Hammelburg, Behinderungen nach mehreren Unfällen. A70 Bamberg Richtung Schweinfurt-Werneck, zwischen Bamberg-Hafen und Fieret-Trunstadt, Behinderungen nach einem Unfall mit einem LKW. A93 Rosenheim Richtung Kiefersfelden, zwischen Dreieck-Inntal und Grenzübergang Kiefersfelden, Stau und stockend für LKW auf der rechten Spur wegen der Blockabfertigung in Österreich. A96 Lindau Richtung München, zwischen Dreieck München Südwest und Freiham Süd, ist nach einem Unfall die linke Spur blockiert. Und schließlich B16 Kaufbeuren Richtung Füssen, zwischen Füssen und Füssen-Erlesholz, Stau. Soweit der Service.
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4: Zupackendes am Klavier, Stimmungsvolles auf der Flöte, eine Viola d'Amore, dazu noch ein grandioses Kammerorchester. Also wir hätten die Stunde einiges im Angebot, bestimmt auch was für Sie. Schön, dass Sie mit dabei sind.

Dejan Lazic war das mit der Sonate E-Dur von Domenico Scarlatti. Jetzt Maurice Ravels Pavane pour une infante défunte, also die Pavane für eine tote Infantin. Gewidmet ist das Stück Ravels Mäzenin Vinoretta Singer, der Prinzessin von Polignac, die einen mondänen Pariser Salon führte, in dem Ravel während seiner Studienzeit häufig zugegen war. Es gibt unterschiedliche Versionen des Stücks, zum Beispiel eine Klavierfassung, auch eine reine Orchesterfassung und eine Version für Flöte und Orchester. Und die hören wir uns jetzt an mit Magali Monnier und dem Münchner Rundfunkorchester unter der Leitung von Marco Armiliato.

Schöne Aufnahme, Magali Monnier und das Münchner Rundfunkorchester unter der Leitung von Marco Armiliato mit der Pavane von Maurice Ravel. Das Münchner Rundfunkorchester ist ja vielleicht auch bei Ihnen bald zu Gast. Heute startet nämlich die Residenz- und Schlösser-Tournee des Orchesters. Bayreuth, Bamberg, Straubing, Aschaffenburg, Oettingen und Freyung, so liest sich die Tour. Bis zum 23. Mai los geht's heute in Bayreuth im markgräflichen Opernhaus 19.30 Uhr. So, jetzt eine andere Extraklasse-Kombi. Der britische Dirigent Sir Roger Norrington, der war von 2011 bis 2016 Chefdirigent des Züricher Kammerorchesters. So prägte er das Ensemble nachhaltig durch seine Expertise in der historisch informierten Aufführungspraxis. Ja, und hier hören wir diese tolle Kombi, das Züricher Kammerorchester unter Roger Norrington mit der Sinfonie D-Dur, der sogenannten Pariser Sinfonie Nummer 5 von Joseph Haydn.

Sinfonie D-Dur von Joseph Haydn mit dem Züricher Kammerorchester unter Roger Norrington. Zum Abschluss dieser Sendung noch eine schöne kleine Entdeckung samt Studienausflug nach Venedig, dort am Ospedale della Pietà. Da hat nicht nur Antonio Vivaldi unterrichtet, sondern da gingen auch andere Meister ein und aus. Und Fabio Biondi und sein Ensemble Europa Galante haben diese Musiker mit einem eigenen Programm bedacht. Mit dabei Antonio Martinelli, Viola d'Amore-Konzert D-Dur von ihm.

0: Zum Abschluss dieser Sendung Europa Galante mit dem Konzert für Viola d'Amore, Streicher und Basso Continuo von Antonio Martinelli.
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3: Um 12 Uhr mit Florian Schwarz. Es ging um die Zukunft des Wirtschaftsstandorts Bayern heute Vormittag in München. Ministerpräsident Söder hat dazu unter anderem den Hauptgeschäftsführer der bayerischen Wirtschaft Brossard und den bayerischen DGB-Chef Stiedl empfangen. Schon, dass man miteinander spricht, bezeichneten hinterher alle Beteiligten als Erfolg. Der DGB-Chef warb noch einmal eindringlich dafür, das Personal bei den notwendigen Veränderungen mitzunehmen.
4: Wir brauchen Investitionen in neue Geschäftsmodelle, Softwarekompetenz, moderne Produktionsabläufe, Innovationspolitik und Arbeitsgestaltung sind eben da gleichermaßen gefragt. Und eines ist klar, die Beschäftigten sind nicht das Problem der Transformation, sie sind der Schlüssel zum Erfolg.
3: Ministerpräsident Söder kündigte zur Unterstützung einen Transformationsfonds für die krisengeschüttelten Automobilzulieferer an. Der Ukraine-Krieg, der Iran-Krieg, der Zollstreit. Die geopolitische Lage sorgt für schlechte Stimmung, auch beim Wohnungsbau. Im April brach der IFO-Geschäftsklimaindex für die Branche so stark ein wie seit rund 4 Jahren nicht mehr. Vor allem die Zukunftserwartungen der Unternehmen trübten sich derzeit deutlich ein, aber auch die Beurteilung der laufenden Geschäfte verschlechtere sich. Das IFO-Institut macht dafür die fragilen Lieferketten und die steigenden Finanzierungskosten verantwortlich. Drohnenalarm in Helsinki. Der Flughafen der finnischen Hauptstadt war heute früh für 3 Stunden gesperrt. Kampfjets stiegen auf. Die finnische Innenministerin erklärte dann, die Gefahr sei vorüber. Die Menschen könnten sicher zur Arbeit und zur Schule gehen. Woher die Drohnen kamen, ist unklar. Die Ukraine greift auf diese Art Ziele in Russland an. Die Drohnen dringen aber immer wieder in den Luftraum der Nachbarländer ein. Zum Teil, weil sie durch Störsignale vom Kurs abgebracht werden. Fast 30 Jahre lang stand Scientology in Deutschland unter besonderer Beobachtung. Nun hat der Verfassungsschutz diese eingestellt. Das hat laut dem Bundesamt aber nichts damit zu tun, dass sich die Ausrichtung der Gruppierung geändert hätte. Aber die Mitgliederzahlen sind zurückgegangen. Scientology bezeichnet sich selbst als Kirche, gilt in Deutschland aber nach wie vor als totalitäre antidemokratische Organisation. Der Verfassungsschutz will sich bei seinen Begutachtungen und Beobachtungen nun stärker auf aktuelle Probleme wie Spionage, Sabotage und Terrorismus konzentrieren. Verkaufen darf man sie in Deutschland nicht, trotzdem nutzen auch hierzulande viele Menschen Nikotinbeutel als Zigarettenalternative. Das sind kleine weiße Beutel ohne Tabak, die Nikotin über die Mundschleimhaut abgeben. Die Weltgesundheitsorganisation warnt nun eindringlich vor diesem Produkt, das darauf angelegt sei, süchtig zu machen. Dazu Marie-Christine Werner.
5: Die Tabakkonzerne hätten gezielt junge Menschen im Blick und würden aggressiv Marketing betreiben auf Social-Media-Plattformen und durch Influencer. Die Kennzeichnung des Nikotingehalts sei nicht standardisiert und könne irreführend sein. Außerdem ähnelten einige Nikotinbeutelverpackungen beliebten Süßigkeiten oder enthielten Geschmacksrichtungen, die bei Jugendlichen beliebt seien.
3: Das Wetter in Bayern. Am Nachmittag gibt es einen Mix aus Sonne, Wolken, Schauern und Gewittern. Vor allem in Alpennähe ist es dicht bewölkt und regnerisch, maximal 9 bis 15 Grad. In der Nacht sinkt die Schneefallgrenze auf bis zu 1000 Meter, sonst liegen die Tiefstwerte um 4 Grad. Morgen ist es nur in Franken weitgehend trocken, ab Sonntag wird es dann überall freundlicher und auch ein bisschen wärmer. Soweit die Nachrichten, 12.03 Uhr. Der Blick auf die Straßen. A7 Füssen Richtung Ulm zwischen Illertissen und Dreieck Hittistetten 8 Kilometer stockend. A7 Fulda Richtung Würzburg zwischen Bad Brückenau Wildflecken und Bad Kissingen Obertulba 6 Kilometer Stau. Dort haben sich mehrere Unfälle ereignet. Und in der Gegenrichtung zwischen Bad Kissingen Obertulba und Bad Brückenau Wildflecken 5 Kilometer Stau. A92 München Richtung Deckendorf zwischen Landshut Essenbach und Wörth an der Isar. Ein Unfall mit mehreren Fahrzeugen. Und A93 Rosenheim Richtung Kiefersfelden zwischen Dreieck Inntal und Grenzübergang Kiefersfelden. Stau und stockend für Lkw auf der rechten Spur wegen der Blockabfertigung in Österreich. Soweit der Service.
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6: Freitag, Nachmittag, das Wochenende steht vor der Tür und damit auch endlich wieder steigende Temperaturen. Um typische Rossini-Temperamente geht es in unserem ersten Musikstück. Rasantes Tempo und komödiantische Übertreibungen sind angesagt in seiner frühen Oper Il Signor Bruschino.

Eine Rossini-Ouvertüre zum Einstieg in den Nachmittag. Il Signor Bruschino. Alexander Liebreich leitete das Münchner Kammerorchester. Charles-Auguste de Berlioz, ein Belgier, gehörte zu den großen Violinvirtuosen des 19. Jahrhunderts. Besonders die Konzerte mit seiner Lebensgefährtin, der Sängerin Maria Malibran, die ihn am Klavier begleitete, müssen sehr beliebt gewesen sein. Wie alle großen Solisten des 19. Jahrhunderts komponierte Berlioz sich seine Musik selbst. Sein zweites Violinkonzert in H-Moll hören wir jetzt in einer Aufnahme mit dem Geiger Philipp Quint. Der spielt hier den ersten Satz und Kirk Trevor leitet das slowakische Radiosinfonieorchester.

Ihr Nachmittag auf BR Klassik mit dem ersten Satz aus dem Violinkonzert Nummer 2 von Charles-Auguste de Berlioz in einer Aufnahme mit Philipp Quint und dem slowakischen Radiosinfonieorchester unter Kirk Trevor. Und mit dem Komponisten Alfred Grünfeld geht's weiter. Er war gut befreundet mit Johann Strauss Sohn, der ihm auch den berühmten Frühlingsstimmenwalzer gewidmet hat. Grünfeld arrangierte sich den Strauss-Walzer fürs Klavier und trat damit dann überall in Wien auf. Und das brachte ihm den Namen der Mann mit den Frühlingsstimmen ein. Und auch folgendes Stück hat was mit Strauss zu tun. Der Pianist Konstantin Schtscherbakow spielt die Konzertparaphrase über Walzermotive aus der Operette »Die Fledermaus«.

0: Konstantin Schcherbakow spielte die Konzertparaphrase von Alfred Grünfeld über Walzermotive aus der Operette Die Fledermaus. Damit ist es 12:30 und hier dreht sich gleich alles ums Horn.
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2: Eisenstadt, 15. Mai 1765. Der Hornist Josef Dietzel tritt seinen Dienst beim Fürsten an. Hornsignale in einer Sinfonie von Josef Haydn. Das ist erstmal nicht ungewöhnlich. Hier aber ist es nicht ein Einzelhorn, das bläst, auch nicht zwei Hörner, wie es sonst in Haydn-Sinfonien der Fall ist, sondern es sind vier Hörner, die hier zugange sind. Vier Hornisten in einem Orchester, das ist ein Luxus, an den man als Komponist damals nicht zu denken gewagt hat. Bei Haydn war das anders, denn in Eisenstadt am Hof des Fürsten Paul Anton Esterhazy gab es sowas. Der Mann hat Wert gelegt auf exquisite musikalische Unterhaltung. An sich ist das Fürstenorchester ja nicht groß gewesen. Man weiß das von den Lohnlisten, die bis heute erhalten sind. Als der junge Haydn im Jahr 1761 als Vizekapellmeister seinen Dienst antrat, spielten dort drei Geiger, ein Cellist und ein Bassspieler, dann ein Flötist, zwei Oboisten, zwei Fagottisten und zwei Hornspieler, 12 Mann plus Haydn. Das klingt nicht nach großem Aufwand, aber das Orchester ist auch nur in kleinem Rahmen aufgetreten. Publikum waren meistens bloß der Fürst selbst und seine Gäste und oft waren mehr Musiker im Raum als Zuhörer. Umso erstaunlicher ist es, dass zwei Jahre nach Haydns Bestallung, also 1763, vier Hornisten auf der Lohnliste stehen. Mehr sind es im wesentlich größeren romantischen Sinfonieorchester auch nicht. Und damals, bei der kleinen Besetzung, muss das einen unglaublichen Effekt gemacht haben. Der allerdings auch den Läuften der Zeit unterworfen war. Ende des Jahres schon hat ein Hornist das Orchester verlassen und wurde nicht ersetzt. Zwei Jahre danach ist ein anderer Hornist mit Namen Knoblauch gestorben. Auch der ist nicht umgehend ersetzt worden. Aber Haydn scheint beim Fürsten mit Drängeln nicht nachgelassen zu haben, denn ein paar Monate später kam dann Verstärkung. Ende April 1765 Franz Stamitz und am 15. Mai Josef Dietzel, beide Hornisten. Von da an waren es wieder vier. Und aus diesem Anlass hat der dankbare Haydn seinem Fürsten gezeigt, wie wunderbar das klingt, wenn ein Orchester vier Hörner hat, mit einer frisch komponierten Sinfonie, in der die Hörner allesamt besetzt sind und einen Mordsradau machen, der Sinfonie mit dem Hornsignal.
0: Xaver Frühbeiß über den Hornisten Josef Dietzel in Eisenstadt. Und hier ist der erste Satz aus dieser Sinfonie mit dem Hornsignal von Josef Haydn. Die Sinfonie Nummer 31. Adam Fischer am Pult des Austro-Hungarian Haydn-Orchesters.

Die spielte der Komponist gemeinsam mit Wladimir Horowitz. Allerdings nur in den eigenen vier Wänden und nur zum Vergnügen. Öffentlich aufgeführt wurden die symphonischen Tänze von dem Orchester und dem Dirigenten, denen das Stück gewidmet ist, dem Philadelphia Orchestra unter Eugene Ormandy. In unserer Aufnahme spielt das Symphonieorchester des Bayerischen Rundfunks unter Kirill Petrenko und wir hören den ersten Satz.

Das war das Symphonieorchester des Bayerischen Rundfunks mit dem ersten Satz der symphonischen Tänze von Sergei Rachmaninow, am Pult Kirill Petrenko. Kurz vor eins ist es und aus dem Musical Gigi von Frederick Lowe gibt es jetzt zum Ausklang der Stunde noch die schönsten Melodien. Paul Freeman steht am Pult des Orchestra of the Americas.

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1: Um 13 Uhr mit Florian Schwarz. Begleitet von lautstarken Protesten hat Bundeskanzler Merz den Katholikentag in Würzburg besucht. Vor dem Kongresszentrum versammelten sich mehr als 400 Demonstranten und kritisierten unter anderem die Klimapolitik der Bundesregierung. Im Veranstaltungssaal stellte sich der Kanzler den Fragen von Jugendlichen.
2: Es war kein Wohlfühltermin für Bundeskanzler Friedrich Merz. Die Fragen der jungen Menschen: Wie steht's um den Klimaschutz und soziale Gerechtigkeit im Land? Wie steht der Kanzler zu einem Social-Media-Verbot? Bei vielen Themen blieb Merz bei den bekannten Positionen. Klimaschutz ist gut, aber alle sollen weiterhin möglichst viel Wahlfreiheit haben. Die soziale Marktwirtschaft funktioniert, aber junge Menschen müssen künftig deutlich mehr selbst für die Rente vorsorgen. Im Saal gab es an einigen Stellen lautstarke Zwischenrufe und Störungen mit Trillerpfeifen. Aus Würzburg, Sabine Brütting.
1: In der Bayerischen Staatskanzlei ging es am Vormittag um die Zukunft der bayerischen Wirtschaft vor dem Hintergrund von Zollchaos und hohen Energiepreisen. Ministerpräsident Söder tauschte sich dazu mit Arbeitgebervertretern und Gewerkschaften aus und er versprach Unterstützung mit der Hightech-Agenda, einem Transformationsfonds für die Automobilzulieferer, Bürokratieabbau und Bildung. Es sei klug, vor manch einer Reform das Gespräch mit den Sozialpartnern zu suchen, sagte der CSU-Chef. Das könne ja auch eine Blaupause sein für den Bund, so Söder. Übermorgen ist der internationale Tag gegen Homophobie. Über dem Reichstagsgebäude soll dann die Regenbogenfahne wehen, nicht aber am Christopher Street Day. Bundestagspräsidentin Klöckner hat wie im vergangenen Jahr angeordnet, dass nur am 17. Mai eine entsprechende Beflaggung gehisst wird, denn der Tag stehe international für den Kampf gegen Diskriminierung und für die Akzeptanz unterschiedlicher Lebensweisen. Am Christopher Street Day sieht Klöckner hingegen keinen parlamentarischen Anlass für die Regenbogenbeflaggung. Heute wurde vor der dänischen Küste ein toter Wal entdeckt. Nun wollen Wissenschaftler herausfinden, ob das Tier identisch ist mit dem Buckelwal, der in der Ostsee gestrandet war und den eine private Initiative in dänische Gewässer geschleppt hatte. Was jetzt passieren soll, schildert Arne Bartram.
3: Mitarbeiter der dänischen Naturschutzbehörde schauen sich den jetzt gefundenen toten Wal genauer an, vermessen ihn und nehmen Proben. Vermutlich ist er schon eine Weile tot. Außerdem soll geprüft werden, ob das Tier einen Sender trägt. Die Proben sollen von Wissenschaftlern untersucht werden. Ergebnisse gibt es wohl frühestens nächste Woche.
1: Der Alkoholkonsum in Bayern geht seit Jahren zurück, die Zahl der Alkoholunfälle aber stagniert. Im vergangenen Jahr gab es laut Polizei und TÜV mehr als 4.800 Verkehrsunfälle, bei denen Alkohol eine Rolle spielte. Caroline von Eichhorn mit den Details.
4: In Niederbayern registriert die Polizei bei Kontrollen besonders häufig alkoholisierte Autofahrer, gemessen an der Einwohnerzahl. Auffällig ist, Beteiligte an Alkoholunfällen sind überwiegend Männer. Junge Fahrerinnen und Fahrer bis 20 fallen seltener auf. Verkehrspsychologe Wicke führt das auch auf die 0-Promille-Grenze für Fahranfänger zurück. Besonders häufig passieren Alkoholunfälle in den Abendstunden und an den Wochenenden.
1: Das Wetter in Bayern. Am Nachmittag gibt es einen Mix aus Sonne, Wolken, Schauern oder Gewittern. Vor allem in Alpennähe ist es dicht bewölkt und regnerisch. Maximal 9 bis 15 Grad, es bleibt kühl. In der Nacht sinkt die Schneefallgrenze auf bis zu 1000 Meter. Sonst liegen die Tiefstwerte um 4 Grad. Morgen ist es nur in Franken weitgehend trocken. Ab Sonntag wird es dann überall freundlicher und dann auch wieder wärmer. Soweit die Nachrichten, die Zeit gleich 13.04 Uhr. Der Blick auf die Straßen. A7 Fulda Richtung Würzburg zwischen Bad Brückenau, Wildflecken und Bad Kissingen, Obertulba. 5 Kilometer Stau wegen Bergungsarbeiten. A8 München Richtung Salzburg zwischen Irschenberg und Rosenheim West. 5 Kilometer Stau nach einem Unfall. Der Verkehr wird an der Unfallstelle vorbeigeführt. Und A96 München Richtung Lindau zwischen Jengenkaufbeuren und Buchloe West. Behinderungen nach einem Unfall. Soweit der Service.
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5: Musik zur ersten Funkausstellung in Berlin im Jahr 1929 hat Eduard Künecke komponiert und er kombinierte erstmals ein symphonisches Orchester mit einer 12-köpfigen Jazzband samt Saxophonen, Banjo und Schlagzeug. Und so klingt das Ganze. Das Orchester der Staatsoperette Dresden spielt das Intermezzo, den dritten Satz aus der tänzerischen Suite von Eduard Künecke.

Eduard Künecke hat mit seiner tänzerischen Suite ein lebenssprühendes Klangbild der goldenen 20er Jahre geschaffen. Ernst Heiß stand hier am Pult des Orchesters der Staatsoperette Dresden. Kaum zu glauben, dass Antonín Dvořák über das Cello einmal gesagt haben soll: ein Stück Holz, das oben kreischt und unten brummt. Ja, und doch hat er so ein wunderbares Konzert für dieses Cello geschrieben. Es war auch sein zweiter Anlauf und immer wieder hatten ihn Cellisten versucht zu überreden. Am Ende war er vermutlich selbst überrascht, wie gut es ihm gelungen war. Hier ist der mitreißende erste Satz, gespielt von Jean-Guyen Keras und dem Philharmonischen Orchester Prag. Die Leitung hat Jiří Bělohlávek.

Jean-Guyen Carras spielte den ersten Satz aus dem Cellokonzert von Antonín Dvořák. Jiří Bělohlávek leitete das Philharmonische Orchester Prag. Und damit ist es kurz vor 13:30. Sie hören den Nachmittag auf BR Klassik. Die Vergänglichkeit von Schönheit und die Suche nach Wahrheit. Darum geht es im allegorischen Werk Der Triumph von Zeit und Desillusion von Georg Friedrich Händel. Cecilia Bartoli singt aus diesem Oratorium die Arie del Piacere, die Arie der Freude. Marc Minkowski leitet Les Musiciens du Louvre.

0: Cecilia Bartoli und das Orchester Les Musiciens du Louvre unter der Leitung von Marc Minkowski. Wir hörten die Aria del Piacere aus dem Oratorium Der Triumph von Zeit und Desillusion von Georg Friedrich Händel.
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0: Und der kommt heute von Klaus Reinecke aus Bayreuth. Der wünscht sich das Adagio aus dem Ballett Spartacus von Aram Khachaturian. Er schreibt: Es ist für mich eine der schönsten Melodieerfindungen überhaupt. Der Komponist wird meist auf den Säbeltanz reduziert, hat aber noch viel mehr zu bieten. Wir hören jetzt eine Aufnahme des Adagio aus dem Ballett Spartacus mit den Wiener Philharmonikern und dem Komponisten selbst als Dirigent.

Aram Khachaturians Adagio aus dem Ballett Spartacus. In dieser Aufnahme leitete der Komponist selbst die Wiener Philharmoniker. Ein Musikwunsch von Klaus Reinicke war das. Und wenn Sie sich auch mal etwas wünschen möchten im Nachmittag auf BR Classic, dann rufen Sie uns an unter der kostenfreien Nummer 0800 77 333 77. Wir freuen uns auf Ihre Lieblingsmusik. Und damit ist es jetzt 13:41 Uhr.

Der erste Satz aus Ludwig van Beethovens Hammerklaviersonate, gespielt wurde sie von Igor Levit. Und mit Filmmusik zu Captain Blood unter Piratenflagge von Erich Wolfgang Korngold geht die Stunde zu Ende. Andre Previn leitet das London Symphony Orchestra.

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1: Um 14 Uhr mit Florian Schwarz. Bundeskanzler Merz war zu Gast beim Katholikentag in Würzburg auf einem Forum für junge Menschen. Dort gab es viele kritische Fragen an ihn, auch Proteste und störende Zwischenrufe. Der Kanzler zeigte sich aber auch durchaus selbstkritisch, was sein eigenes Kommunikationsverhalten angeht.
2: Ich beschäftige mich in den letzten Wochen mit immer größerer Intensität mit der Frage, woran liegt das, dass es mir offensichtlich nicht gelingt, die Menschen im Lande hinreichend zu erreichen, auch zu überzeugen. Das ist eine Frage, die ich noch nicht abgeschlossen für mich beantwortet habe. Ich weiß, dass ich in meiner Kommunikation etwas verbessern muss, damit diese Botschaft besser verstanden wird.
1: Und auch diese Botschaft hatte Merz an die jungen Leute in Würzburg. Er warb dafür, dass sie sich in Parteien für eine lebendige Demokratie engagieren. Die Musikbranche wehrt sich gegen Tickets, die überteuert weiterverkauft werden, und hat sich mit einem offenen Brief an die Bundesregierung gewandt. Justizministerin Hubig hat reagiert und will noch dieses Jahr gewerblichen Wiederverkäufern den Riegel vorschieben. Zum Hintergrund Bianca Schwarz.
3: Im Schnitt liegen die Preise auf Zweitplattformen 250% über dem Originalpreis. Das kann aber auch noch ein bisschen mehr werden. Die Band Annenmay Kantereit zum Beispiel, die hat den offenen Brief mit initiiert und die hat schon erlebt, dass ihre Konzerttickets für über 2000 Euro angeboten worden sind. Und das Geld, das kommt ja auch nicht bei den Künstlerinnen oder bei den Bands an. Das geht komplett an die Händler, die die Tickets zum zweiten Mal verkaufen.
1: Russland und die Ukraine haben mit dem Austausch von Kriegsgefangenen begonnen. In einem ersten Schritt übergaben beide Seiten jeweils 205 Soldaten. Der Austausch von insgesamt 1000 Gefangenen ist Teil der Vereinbarung über eine dreitägige Waffenruhe, die US-Präsident Trump für das vergangene Wochenende vermittelt hatte. Die Feuerpause sollte vor allem die Militärparade zum russischen Weltkriegsgedenken am 9. Mai vor Angriffen schützen. München setzt bei seiner Olympia-Bewerbung voll auf den Olympiapark, dem Herzstück der Spiele von 1972. Bei der Vorstellung des vertieften Bewerbungskonzepts sah der grüne Oberbürgermeister Dominik Krause die bayerische Landeshauptstadt im Vorteil gegenüber den nationalen Konkurrenten.
4: Mit unserem Olympiapark, der wirklich ein weltweit historisch einmaliges Erbe ist von den letzten Olympischen Spielen, der uns ermöglicht, dass wir wirklich diese kurzen Wege gut umsetzen können. 50% der Sportarten werden dann im Olympiapark. Und ich glaube, auf der internationalen Bühne können da die anderen nicht ganz uns das Wasser reichen.
1: Und soweit der neue Münchner Oberbürgermeister Krause zu den Chancen der Olympiabewerbung. Nach Unterfranken in Würzburg hat gestern eine Gemeinschaftsunterkunft gebrannt, in der vor allem Obdachlose übernachten. Wie die Polizei erst heute bekannt gab, wurden dabei 6 Menschen leicht verletzt. Offenbar ging das Feuer vom 2. Stock aus. Dort gab es schon dichten Qualm, als die Feuerwehr eintraf. Mehrere Menschen mussten per Drehleiter in Sicherheit gebracht werden. Wie der Brand ausgebrochen ist, ist noch unklar. Die Kriminalpolizei ermittelt. Das Wetter in Bayern. Am Nachmittag gibt es einen Mix aus Sonne, Wolken, Schauern oder Gewittern. Vor allem in Alpennähe ist es dicht bewölkt und regnerisch. Bei maximal 9 bis 15 Grad bleibt es kühl. In der Nacht sinkt die Schneefallgrenze auf bis zu 1000 Meter, sonst liegen die Tiefstwerte um 4 Grad. Morgen ist es nur in Franken weitgehend trocken. Ab Sonntag wird es dann überall freundlicher und dann auch wieder wärmer. Soweit die Nachrichten, die Zeit gleich 14.04 Uhr. Und der Blick auf die Straßen. Die A3 Würzburg Richtung Nürnberg ist zwischen Würzburg-Heidingsfeld und Würzburg-Randersacker wegen eines Polizeieinsatzes gesperrt. A8 München Richtung Salzburg. Zwischen Irschenberg und Rosenheim West 8 Kilometer Stau nach einem Unfall. Der Verkehr wird an der Unfallstelle vorbeigeführt, aktuell über eine Stunde Zeitverlust. A9 München Richtung Passau zwischen Mühldorf West und Mühldorf Nord, ein Unfall auf der linken Spur. Und A99 Eschenrieder Spange Richtung Allach zwischen dem Dreieck Eschenried und dem Dreieck Allach 3 Kilometer Stau. Soweit der Service.
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5: Schön, dass Sie mit dabei sind. Auch wenn wir diese Woche vermutlich genug haben von Regentropfen, diese hier kann man immer hören. Frédéric Chopins Regentropfen-Prélude.

Frédéric Chopins Prälud in Des-Dur, sein Regentropfen-Prälud, gespielt wurde es von Mao Fujita. Francesco Zappa war ein italienischer Cellist und Komponist des 18. Jahrhunderts in Mailand. Und er ist vor allem durch seine Kammermusik bekannt, die 1984 von Frank Zappa, dem US-amerikanischen Rockmusiker, wiederentdeckt wurde. Der hat daraufhin ein Album mit den Werken seines namensgleichen Vorgängers veröffentlicht. Und dieses Album wurde scherzhaft als erste digitale Aufnahme seit über 200 Jahren vermarktet. Wir hören jetzt aber eine ganz andere Aufnahme, nämlich Francesco Zappas erste Sinfonie. Vanni Moretto leitet die Aufnahme mit dem Atalanta Fugiens Orchestra.

Das Atalanta Fugiens Orchestra unter der Leitung von Vanni Moretto. Sie spielten die erste Sinfonie von Francesco Zappa. 20 Minuten nach zwei ist es. Sie hören den Nachmittag auf BR Klassik. Und weiter geht's mit einem mitreißenden Werk für die Gitarre. Joaquin Rodrigo verwendet für seine Fantasia para un gentilhombre Material aus dem Lehrbuch des spanischen Komponisten Gaspar Sanz aus dem 17. Jahrhundert. Diesen barocken Tänzen gibt Rodrigo dann ein neues Klanggewand. Mit dem Edelmann des Titels ist sowohl Gaspar Sanz als auch der große Gitarrist Andrés Segovia gemeint, dem das Werk auch gewidmet ist. Solist unserer Aufnahme ist Ernesto Bitetti. Er spielt den zweiten Satz. Anthony Ross-Marbat leitet das Philharmonia Orchestra.

0: Der zweite Satz aus Fantasia para un gentilhombre, ein Gitarrenstück von Joaquin Rodrigo. Solist war Ernesto Bitetti, begleitet vom Philharmonia Orchestra unter der Leitung von Antoni Ross Marba.
1: Geli, was ist für dich Heimat?
2: Ich komme ja von Hamburg weg.
1: Ach nee.
2: Und mir hat die Musik in mir selbst eine Heimat gegeben. Also für mich ist wirklich die Musik meine Heimat.
0: Das sagt die Geigerin Angelika Bachmann vom kammermusikalischen Frauenquartett Salut Salon. In ihrem aktuellen Programm geht es, wir können es uns denken, um Heimat. Ein sehr bewegendes Thema, besonders für die Musikerinnen von Salut Salon, die aus weit verstreuten Heimaten zwischen Hamburg und Estland, der Ukraine und den USA stammen und nun gemeinsam in allen Winkeln der Welt konzertieren. Am kommenden Montag ist die Gruppe zu Gast im Festsaal von Ingolstadt mit Werken verschiedenster Art. Lieder unter anderem aus Frankreich, Finnland oder Ägypten und natürlich flotte Eigenkompositionen. Am Montag, den 18. Mai um 20 Uhr in Ingolstadt.
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von Edvard Grieg immer an wie nach Hause kommen. Er findet, Grieg habe so ein universales Feeling, das alle sofort in seinen Bann zieht. Hier hören wir den norwegischen Pianisten mit dem ersten Satz aus Griegs Klavierkonzert, begleitet von den Berliner Philharmonikern unter Maris Jansons.

Der Pianist Leif-Ove Ansnes spielte den ersten Satz aus dem Klavierkonzert in A-Moll von Eduard Grieg. Maris Jansons dirigierte die Berliner Philharmoniker. Kurz vor drei ist es und so klingt das lateinamerikanische Gegenstück zu Vivaldis Vier Jahreszeiten, Las Cuatro Estaciones Porteñas von Tango Nuevo-Schöpfer Astor Piazzolla. Hier ist zum Ausklang der Stunde noch sein Frühling in Buenos Aires.

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1: Um 15 Uhr mit Florian Schwarz. Begleitet von lautstarken Protesten hat Bundeskanzler Merz den Katholikentag in Würzburg besucht. Vor dem Kongresszentrum versammelten sich mehr als 400 Demonstranten und kritisierten unter anderem die Klimapolitik der Bundesregierung. Im Veranstaltungssaal stellte sich der Kanzler den Fragen von Jugendlichen.
2: Es war kein Wohlfühltermin für Bundeskanzler Friedrich Merz. Die Fragen der jungen Menschen: Wie steht's um den Klimaschutz und soziale Gerechtigkeit im Land? Wie steht der Kanzler zu einem Social-Media-Verbot? Bei vielen Themen blieb Merz bei den bekannten Positionen. Klimaschutz ist gut, aber alle sollen weiterhin möglichst viel Wahlfreiheit haben. Die soziale Marktwirtschaft funktioniert, aber junge Menschen müssen künftig deutlich mehr selbst für die Rente vorsorgen. Im Saal gab es an einigen Stellen lautstarke Zwischenrufe und Störungen mit Trillerpfeifen. Aus Würzburg, Sabine Brütting.
1: Und auch die bayerische Wirtschaft kämpft mit zahlreichen Problemen. Die Zollpolitik von US-Präsident Trump und die aktuell hohen Energiekosten sind nur zwei davon. Heute hat sich Ministerpräsident Söder mit Vertretern von Arbeitgebern und Gewerkschaften darüber ausgetauscht, was sich ändern muss. Einzelheiten von Hans-Joachim Viehweger.
3: Dass Reformen notwendig sind, um die Wirtschaft wieder in Schwung zu bringen, daran lässt Ministerpräsident Söder keinen Zweifel. Dafür braucht es aber intensive Gespräche mit den Sozialpartnern und die Bereitschaft, Kompromisse einzugehen. Zu den Themen, die zwischen den Vertretern der Arbeitgeber und der Gewerkschaften umstritten sind, gehört aktuell die Frage einer Flexibilisierung der Arbeitszeit. Bertram Brossert von der Vereinigung der Bayerischen Wirtschaft betonte nach dem Gespräch in der Staatskanzlei, man erwarte einen neuen Rahmen. Bayerns DGB-Chef Bernhard Stiedel warnte dagegen vor einer ausufernden Flexibilität.
1: Übermorgen ist der internationale Tag gegen Homophobie und über dem Reichstagsgebäude soll dann die Regenbogenfahne wehen, nicht aber am Christopher Street Day. Bundestagspräsidentin Klöckner hat wie im vergangenen Jahr angeordnet, dass nur am 17. Mai eine entsprechende Beflaggung gehisst wird, denn der Tag stehe international für den Kampf gegen Diskriminierung und für die Akzeptanz unterschiedlicher Lebensweisen. Am Christopher Street Day sieht Klöckner hingegen keinen parlamentarischen Anlass für die Regenbogenbeflaggung. Verkaufen darf man sie in Deutschland nicht, trotzdem nutzen auch hierzulande viele Menschen Nikotinbeutel als Zigarettenalternative. Kleine weiße Beutel ohne Tabak, die Nikotin über die Mundschleimhaut abgeben. Die Weltgesundheitsorganisation warnt nun eindringlich vor diesem Produkt, das darauf angelegt ist, süchtig zu machen. Sie wirft Tabakkonzernen aggressives Marketing auf Social-Media-Plattformen und durch Influencer vor, mit dem Ziel, vor allem junge Menschen anzusprechen. Die Äskulapnatter gehört zu den seltensten Reptilien Deutschlands. Nun ist in Wasserburg am Inn ein Exemplar im Stadtgebiet entdeckt worden. Eigentlich kennt man das in Bayern nur aus der Gegend um Burghausen. Nun ruft das Landratsamt Rosenheim die Bevölkerung dazu auf, nach weiteren Schlangen Ausschau zu halten. Die ungiftige Äskulapnatter kann bis zu 2 Meter lang werden und sehr gut klettern. Den meisten dürfte sie bekannt sein als Symbol auf Mediziner- und Apothekenschildern. Dort windet sie sich um den Stab des griechischen Heilgotts Asklepios. Das Wetter in Bayern. Vor allem an den Alpen viele Wolken, es ist regnerisch, sonst wechselhaft mit etwas Sonne, aber auch Gewittern, dazu maximal 9 bis 15 Grad. In der Nacht sinkt die Schneefallgrenze auf bis zu 1000 Meter, sonst liegen die Tiefstwerte um 4 Grad. Morgen ist es nur in Franken weitgehend trocken, ab Sonntag wird es dann überall freundlicher mit nur noch vereinzelten Schauern und auch wieder wärmer. Soweit die Nachrichten, die Zeit gleich 15.04 Uhr. Und der Blick auf die Straßen. A3 Nürnberg Richtung Würzburg zwischen Pommersfelden und Höchstadt Nord, ein Unfall im Baustellenbereich. A3 Würzburg Richtung Nürnberg zwischen Würzburg-Heidingsfeld und Würzburg-Randersacker. Dort sind nach einem Unfall 2 Spuren gesperrt. Der Verkehr wird an der Unfallstelle vorbeigeführt. A9 München Richtung Nürnberg zwischen Manching und Ingolstadt Ost Stau. Und B12 Passau-Freyung zwischen Straßkirchen und Huttrum. In beiden Richtungen Sperre nach einem Unfall. Die Feuerwehr regelt den Verkehr und es gibt eine Umleitung. Soweit der Service.
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4: Und mit guter Musik, um ins Wochenende zu kommen. Eine Violinsonate von Bach ist diese Stunde mit dabei, genauso wie Sinfoniesätze von Brahms und Wranitzky. Und hier ist Wolfgang Amadeus Mozart.

Roberto González Monjas und das Mozarteum Orchester Salzburg mit dem vierten Satz aus der Serenade in D-Dur von Wolfgang Amadeus Mozart. Die nächste Musik entstand in der Steiermark mit Blick aufs Bergmassiv Schneealpe. Da schrieb Johannes Brahms ganz entspannt und in Urlaubsstimmung seine letzte Sinfonie, die Sinfonie Nummer 4 E-Moll. Und vielleicht bringt uns der erste Satz daraus ja auch ein wenig in Urlaubsstimmung. Andres Orozco Estrada leitet die Aufnahme mit dem Tonkünstlerorchester.

Wir hörten das Tonkünstlerorchester unter Andres Orozco Estrada. Sie spielten den ersten Satz aus der 4. Sinfonie von Johannes Brahms. Und damit ist es 3:20. Sie hören den Nachmittag auf BR Klassik. Im Jahr 1990 schrieb der Autor Paul Auster für die New York Times eine berührende Weihnachtsgeschichte, die den Regisseur Wang derart begeisterte, dass er Auster überredete, aus der Story auch ein Drehbuch zu entwickeln. Und so entstand der Episodenfilm Smoke über einen Tabakladen, fünf Menschen und ihre Geschichten. Der Film war der Hit auf der Berlinale 1995 und erhielt den Silbernen Bären. Die Musik dazu steuerte Rachel Portman bei und die klingt so.

0: Musik aus dem Film Smoke aus dem Jahr 1995, komponiert von Rachel Portman. Und sie begleitete in dieser Aufnahme die Cellistin Rafaela Gromes. Am 30. April ist Zubin Mehta 90 geworden. Das will der Dirigent feiern, auch in der bayerischen Landeshauptstadt. Allerdings mit Abstrichen, wie er selbst mitgeteilt hat. Geplant war, dass Zubin Mehta Oper und Konzert dirigiert, insgesamt 6 Vorstellungen der Puccini-Oper Turandot und ein Festkonzert zu seinem 90. Geburtstag. Die Turandot-Dirigate hat er jetzt abgesagt, aus gesundheitlichen Gründen. Das Festkonzert leitet er trotzdem, allerdings mit geändertem Programm. Was genau und alle Hintergründe erfahren Sie auf unserer Website brklassik.de.
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Musik von Paul Wranitzky war das. Er war ein einflussreicher Komponist der ersten Wiener Schule und sehr geschätzt von Mozart, Haydn und auch Beethoven. Wir hörten den ersten Satz seiner D-Dur-Sinfonie Opus 37. Rolf Gupta leitete die NDR-Radiophilharmonie. 15.36 Uhr im Nachmittag auf BR Klassik und jetzt nehmen wir uns knapp 16 Minuten Zeit für Musik für die vierte Violinsonate von Johann Sebastian Bach. Solist ist Frank-Peter Zimmermann.

Frank-Peter Zimmermann erlebten wir mit der vierten Violinsonate in C-Moll von Johann Sebastian Bach. 9 Minuten noch bis 16 Uhr. Musik zur Serie Outlander bringt uns noch bis zu den Nachrichten, komponiert von Bear McCreary. Ich bin Amelie Pauli und wünsche Ihnen ein schönes Wochenende. Machen Sie es gut.

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1: Um 16 Uhr mit Florian Schwarz. Bundeskanzler Merz hat die jungen Menschen zu mehr Engagement in Parteien der politischen Mitte aufgerufen. Beim Katholikentag in Würzburg appellierte er vor allem für mehr Engagement in den Kommunen. Merz stellte sich den Fragen von Jugendlichen und gab sich auch selbstkritisch. Er wolle vor allem an seiner Kommunikation arbeiten, so der Kanzler. Sein Auftritt beim Katholikentag war begleitet von Protesten, wie Katharina Geiger berichtet.
2: Als es in einer Frage an ihn darum geht, dass junge Menschen von Merz oder seiner Partei als faul oder arbeitsscheu dargestellt würden, verändert sich die Stimmung im Raum durch lautstarke Zwischenrufe und Pfiffe. Trotz der Selbstkritik ist Merz bei vielen Themen bei den bekannten Positionen geblieben. Klimaschutz ist gut, aber nicht ohne Industrialisierung und Technologieförderung. Die soziale Marktwirtschaft funktioniert, aber junge Menschen müssen künftig deutlich mehr selbst für die Rente vorsorgen.
1: Bayerns Industrie findet keinen Weg aus der jahrelangen Krise. Im ersten Quartal ist die Produktion des verarbeitenden Gewerbes im Vergleich zum Vorjahr um 2,3% gesunken. Den Daten des Statistischen Landesamtes zufolge brach vor allem die Autoindustrie und der Maschinenbau ein. Ein kräftiges Plus gab es in der Rüstungs- und Luftfahrtbranche. Um der Wirtschaft in Bayern insgesamt wieder mehr Schwung zu geben, hat sich die Staatsregierung mit Arbeitgebern und Gewerkschaften ausgetauscht. Ministerpräsident Söder stellte Hilfe in Aussicht mit der Hightech-Agenda, einem Transformationsfonds für die Automobilzulieferer und mehr Bürokratieabbau. Ein halbes Jahr war das deutsche Forschungsschiff Polarstern in der Antarktis unterwegs, also in der Nähe des Südpols. Nun ist es nach Bremerhaven zurückgekehrt, offenbar mit beunruhigenden Erkenntnissen. Bundesforschungsministerin Bär sagte beim Empfang der Besatzung, die Expedition habe vor Augen geführt, dass auch das Meereis der Antarktis vom Klimawandel betroffen ist. Bislang gab es vor allem gesicherte Erkenntnisse über den Rückgang der arktischen Eisflächen, also in der nördlichen Polarregion. Wie Ministerin Bär ankündigte, soll ab 2030 ein Nachfolgeschiff zu Erkundungsfahrten aufbrechen, die Polarstern 2. Es begann mit einem Joghurt für 33 Cent und landete vor Gericht. In zweiter Instanz hat sich das Oberlandesgericht Köln mit einem Werbeprospekt befasst. Die Verbraucherzentrale Baden-Württemberg klagte wegen Irreführung gegen Penny. Doch der Discounter hat diesmal Recht bekommen.
3: Im Prozess ging es um eine Preisangabe zu einem Joghurt. Penny hatte ihn mit einem Minus von fast 60% beworben. Doch die Prozentzahl bezog sich auf die unverbindliche Preisempfehlung des Herstellers. Die Verbraucherzentrale Baden-Württemberg kritisiert, hier werde eine hohe Ersparnis vorgegaukelt. Es sei unklar, ob Penny den Joghurt jemals zum Preis der unverbindlichen Preisempfehlung verkauft habe. Das Oberlandesgericht in Köln aber fand die Werbung so okay. Aus Köln, Michael Westerhoff.
1: Der Schauspieler Günther Maria Halmer ist tot. Das hat neben seiner Familie auch das Münchner Residenztheater bestätigt. Dort war der 83-Jährige bis vor wenigen Monaten aufgetreten, ausgerechnet als Borndl-Kramer, also als Tod in Brandner Kasper. Seit Dezember musste Halmer krankheitsbedingt pausieren. Bekannt wurde er vor allem durch seine Fernsehrollen, beispielsweise als Charlie in den Münchner Geschichten, als Tatortkommissar und als Anwalt Abel. 2021 wurde der Schauspieler mit dem Bayerischen Verdienstorden geehrt. Das Wetter in Bayern. Vor allem an den Alpen viele Wolken und regnerisch, sonst wechselhaft, etwas Sonne, aber auch Gewitter, dazu maximal 9 bis 15 Grad. In der Nacht sinkt die Schneefallgrenze auf bis zu 1000 Meter, sonst liegen die Tiefstwerte um 4 Grad. Morgen ist es nur in Franken weitgehend trocken, ab Sonntag wird es dann überall freundlicher, mit nur noch vereinzelten Schauern und auch wieder wärmer. Soweit die Nachrichten, die Zeit gleich 16.04 Uhr. Und noch der Blick auf die Straßen. Die B12 Mühldorf-Passau ist in Stammham, zwischen Stammham und Zimbach am Inn, in beiden Richtungen nach einem Unfall halbseitig gesperrt. Die Feuerwehr regelt hier den Verkehr, es staut sich. Soweit der Service.
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4: Und ich begrüße Sie mit einer Melodie, die im Jahr 1954 zu einem Hit wurde und eigentlich für Ludwig XIV. Komponiert wurde. Was? Ja, genau.

Die Eurovisionshymne stammt eigentlich aus dem Tedeum von Marc-Antoine Charpentier. Das Prälude nämlich wurde dann für die erste Übertragung der European Broadcasting Union 1954 zur Erkennungsmelodie und hat sich seither wacker gehalten. Gespielt hat hier The Brandenburg Consort. Solche Klänge, die wir jetzt gleich hören, die waren früher normal. Heute gibt's die eher selten auf BR Classic. Falls Ihr Küchenradio so wunderbar klingt wie das hier, als stünde es direkt an der Nordsee oder zumindest unter der Dunstabzugshaube, dann wird's vielleicht Zeit für ein neues Radio. Bei uns gibt's eins zu gewinnen. Nach der Leonoren-Ouvertüre von Ludwig van Beethoven im astreinen Sound

0: Ludwig van Beethovens Leonoren-Ouvertüre Nummer 1 mit dem HR-Sinfonieorchester, dirigiert von Hugh Wolf.
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0: Wir haben ein wirklich feines DAB Plus Radio mit einem super klaren Klang für Sie. Allerdings nicht einfach so, sondern mit einem zweiteiligen Rätsel. Teil 1 gab's bereits am Mittwoch. Da mussten Sie erraten, wer hinter einem Frühlingslied steckt. Welche Komponistin? Die Initialen lauten FH.

0: Soweit der erste Teil des Rätsels. Ich hoffe, Sie haben Ihre Notizen parat. Jetzt kommt Teil 2 und da schauen wir auf den Text von Eichendorff. Übern Garten durch die Lüfte hört ich ziehen. Das bedeutet Frühlingsdüfte. Unten fängt's schon an zu blühen. So, für was steht der Krächzjodler? Für Wandersleute? Für Wandervögel oder für Wandersocken, was ja gerade im Zusammenhang mit Düften interessant sein könnte. Wenn Sie es wissen, Komponistinnenname und das fehlende Wort, das will ich von Ihnen wissen, rufen Sie uns jetzt an und sagen Sie mir beide Antworten. Jawohl, beide. Unsere Nummer ist 0180-1-444-544. Nochmal die Nummer 0180-1-444-544. Komponistin und das fehlende Wort im Gedicht, das steht entweder für Wandersleute, Wandervögel oder Wandersocken.
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Antonio Vivaldis Konzert für Mandoline und Streicher mit Duilio Galfetti Mandoline und dem Orchester I Barocchisti. Die Leitung hatte Diego Fasolis. Es ist 3:05. Vergessene Musik aus dem Osten, aus den Städten und Dörfern Moldawiens, Polens und der Ukraine, die zum Klingen zu bringen, das will der Geiger Richard Schmoucklet mit seinem Sirba-Oktett. Und wie das dann klingt, das hören wir jetzt.

0: Richard Schmuckler mit seinem Silberoktett Azol Tanzman heißt die Nummer, russische Klezmermusik um kurz nach 16:30. Schönen guten Nachmittag.
1: Hallo.
0: Hier ist Silvia Schreiber von BR Klassik. Mit wem spreche ich?
1: Jäger Irene.
0: Hallo Frau Jäger. Ein Doppelrätsel haben wir gestellt heute für ein DAB Plus Radio. Eine Komponistin will ich wissen und eine Lücke im Text gefüllt haben. Was können Sie mir denn anbieten?
1: Das ist die Fanny Hensel.
0: Das klingt schon mal super.
1: Komponistin, ja. Und dann sind es die Wandervögel.
0: Ja, perfekt. Wunderbar. Und zwar genau die Vögel, die eben auch ziehen und nicht diese Wandergruppe, die gab es ja erst um 1900, sondern es geht tatsächlich um die Vögel.
1: Okay. Ja, wunderbar.
0: Kurze Frage, in welchem Zustand ist denn Ihr aktuelles Radiogerät?
1: Ja, ich habe mir auch schon ein digitales gekauft, aber ich möchte schon gerne auch noch ein zweites für mein Wohnzimmer und zwar eins vom Bayerischen Rundfunk natürlich.
0: Oh, das freut mich und das freut uns. Gibt es denn einen Lieblingsplatz, wo Sie dann Ihr Radio hören? Haben Sie einen bestimmten Sessel, wo Sie sitzen?
1: Ja, ich habe ein kleines Tischchen neben meinem Sofa und da ist auch eine kleine Lampe und da würde ich immer ganz gerne mal auch zuhören, wenn etwas Interessantes drankommt aus Ihrem Programm.
0: Schön, also für dieses Plätzchen haben wir ein Radio für Sie und ich bedanke mich fürs Mitmachen, Frau Jäger. Viel Freude und viele schöne Klänge aus dem Radiogerät.
1: Ja. DAB. Vielen, vielen Dank. Schön, freue mich.
0: Sehr, sehr gerne.
1: Danke schön.

0: Die Pavane von Gabriel Fauré, eigentlich für Chor, hier für Cello und Orchester mit Sol Gabetta Violoncello und den Prager Philharmonikern, genau 20 vor 5 ist es.
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2: Eisenstadt, 15. Mai 1765. Der Hornist Josef Dietzel tritt seinen Dienst beim Fürsten an. Hornsignale in einer Sinfonie von Joseph Haydn. Das ist erstmal nicht ungewöhnlich. Hier aber ist es nicht ein Einzelhorn, das bläst, auch nicht zwei Hörner, wie es sonst in Haydn-Sinfonien der Fall ist, sondern es sind vier Hörner, die hier zugange sind. Vier Hornisten in einem Orchester, das ist ein Luxus, an den man als Komponist damals nicht zu denken gewagt hat. Bei Haydn war das anders, denn in Eisenstadt am Hof des Fürsten Paul Anton Esterhazy gab es sowas. Der Mann hat Wert gelegt auf exquisite musikalische Unterhaltung. An sich ist das Fürstenorchester ja nicht groß gewesen. Man weiß das von den Lohnlisten, die bis heute erhalten sind. Als der junge Haydn im Jahr 1761 als Vizekapellmeister seinen Dienst antrat, spielten dort drei Geiger, ein Cellist und ein Bassist.

0: auch den Läuften der Zeit unterworfen war. Ende des Jahres schon hat ein Hornist das Orchester verlassen und wurde nicht ersetzt. 2 Jahre danach ist ein anderer Hornist mit Namen Knoblauch gestorben. Auch der ist nicht umgehend ersetzt worden. Aber Haydn scheint beim Fürsten mit Drängeln nicht nachgelassen zu haben, denn ein paar Monate später kam dann Verstärkung. Ende April 1765 Franz Stamitz und am 15. Mai Josef Dietzel, beide Hornisten. Von da an waren es wieder 4. Und aus diesem Anlass hat der dankbare Haydn seinem Fürsten gezeigt, wie wunderbar das klingt, wenn ein Orchester 4 Hörner hat, mit einer frisch komponierten Sinfonie, in der die Hörner allesamt besetzt sind und einen Mordsradau machen, der Sinfonie mit dem Hornsignal.
1: Der Hornist Josef Dietzel tritt seinen Dienst an und Haydn komponiert die Symphonie mit dem Hornsignal. Eine Geschichte aus der Musikgeschichte von Xaver Frühbeis erzählt zum 15. Mai des Jahres 1765. Das ist die passende Musik dazu.

Die mit dem Hornsignal, so heißt sie, die Radau sind von die Nummer 31 von Josef Haydn. Das Geschichtchen dazu gab es eben in Was heute geschah. Den ersten Satz hat das österreichisch-ungarische Haydn-Orchester gespielt, dirigiert von Adam Fischer. Heute haben wir den 15. Mai und das ist nicht nur der Tag des Fahrradflickzeugs in Deutschland. Sie wissen schon, die kleine grüne Box mit den Pflastern für den Fahrradschlauch und dem Mini-Stückchen Schleifpapier. Heute ist auch der internationale Tag der Familie. Zumindest haben das die Vereinten Nationen mal so festgelegt. Wobei eigentlich ist ja jeder Tag ein Tag für die Familie auf irgendeine Weise. Um eine Familiensaga, um gesellschaftlichen Wandel geht's in der nächsten Filmvorlage. Der Leopard von Giuseppe Tomasi di Lampedusa, verfilmt von Visconti und die Musik kommt von Nino Rota, die klingt so.

Filmmusik von Nino Rota aus Der Leopard, gespielt vom Philharmonischen Orchester der Mailänder Scala, dirigiert von Riccardo Muti. Es geht auf unsere 5 Uhr Nachrichten zu mit einem Flötenkonzert von Howard Blake. Die Flöte ist auch gleich nochmal Thema bei uns. 5 Minuten haben wir noch bis zu den Nachrichten.

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1: Um 17 Uhr mit Florian Schwarz. Viel Applaus, aber auch Pfiffe und Buhrufe haben den Auftritt von Bundeskanzler Merz beim Katholikentag in Würzburg begleitet. Im Gespräch mit Jugendlichen äußerte sich der Kanzler selbstkritisch.
2: Ich beschäftige mich in den letzten Wochen mit immer größerer Intensität mit der Frage, woran liegt das, dass es mir offensichtlich nicht gelingt, die Menschen im Lande hinreichend zu erreichen, auch zu überzeugen. Das ist eine Frage, die ich noch nicht abgeschlossen für mich beantwortet habe. Ich weiß, dass ich in meiner Kommunikation etwas verbessern muss, damit diese Botschaft besser verstanden wird.
1: Neben dem Kanzler war auch Bundestagspräsidentin Klöckner in Würzburg. Beim Mutmach-Gottesdienst für Familien rief sie dazu auf, dem Trend der sozialen Medien etwas entgegenzusetzen. Ein Gruß oder ein freundliches Nicken könnten im Alltag schon das Zeichen senden, dass man gesehen wird. Edeka, Rewe, Douglas, H&M, Metro oder Ikea in Bayern und bundesweit haben sich mehr als 5000 Beschäftigte im Einzel-, Groß- und Außenhandel an Warnstreiks beteiligt. Mehr als 200 Standorte waren betroffen. Für Kunden blieben die Auswirkungen aber gering. Teilweise gab es Verzögerungen an der Kasse oder bei der Leergutannahme. Die Gewerkschaft Verdi will in der laufenden Tarifrunde den Druck auf die Arbeitgeber erhöhen. Bevor Olympische Spiele nach München kommen können, muss sich die Stadt erst einmal im nationalen Wettbewerb durchsetzen. Ein entsprechendes Konzept hat Oberbürgermeister Krause heute vorgestellt. Es setzt auf den Olympiapark als Herzstück und generell auf kurze Wege, wie Moritz Steinbacher berichtet.
3: Die Organisatoren der Münchner Olympiabewerbung haben noch einmal nachgeschärft. So will man zum ersten Mal bei Olympischen Spielen alle Fußballmannschaften im Olympischen Dorf unterbringen. Um trotzdem kurze Anfahrtswege zu den Stadien zu haben, ist nun neben Stuttgart, Augsburg, Nürnberg und München auch Ingolstadt als Austragungsort für die Fußballwettkämpfe im Gespräch. Zudem sollen bei möglichen Münchner Spielen auch die Sportarten Lacrosse, Cricket, Baseball und Squash hinzugefügt werden. Im Gegenzug sollen Breakdance und der urbane Hindernislauf Parkour gestrichen werden.
1: In Deutschland gilt das Briefgeheimnis. Für das Handy gilt das offenbar nur bedingt, zumindest in Partnerschaften. Nach einer Bitkom-Umfrage haben ein Viertel der Deutschen schon heimlich das Mobiltelefon des Partners oder der Partnerin durchsucht. Vor allem die unter 30-Jährigen haben das zugegeben. Günther Maria Halmer ist tot. Der Schauspieler starb bereits vor 5 Tagen. Das haben seine Familie und das Residenztheater München jetzt bekannt gegeben. Bis vor wenigen Monaten stand der 83-Jährige dort noch auf der Bühne. Raimund Bacher mit einem Nachruf.
4: Halmer stammte aus Rosenheim und lernte an der Otto-Falkenberg-Schule in München das Schauspielhandwerk. Sein Bühnendebüt gab er 1969 am Residenztheater. Danach spielte er an den Münchner Kammerspielen, bevor ab 1974 seine Fernsehkarriere Fahrt aufnahm. Den Durchbruch brachte ihm die Rolle des Lebenskünstlers Charlie in Helmut Dietls Münchner Geschichten. Später wurde er als Anwalt Abel in der ZDF-Reihe einem Millionenpublikum bekannt.
1: Das Wetter in Bayern. Vor allem an den Alpen viele Wolken und regnerisch, sonst wechselhaft mit etwas Sonne, aber auch Gewittern, dazu maximal 9 bis 15 Grad. In der Nacht sinkt die Schneefallgrenze auf bis zu 1000 Meter, sonst liegen die Tiefstwerte um 4 Grad. Morgen ist es in Franken, nur in Franken, weitgehend trocken. Ab Sonntag wird es dann überall freundlicher mit nur noch vereinzelten Schauern und auch wieder wärmer. Soweit die Nachrichten, die Zeit gleich 17.04 Uhr. Und noch der Blick auf die Straßen. A3 Würzburg Richtung Nürnberg zwischen Geiselwind und Schlüsselfeld. 2 Kilometer Stau nach einem Unfall. A70 Schweinfurt-Werneck Richtung Bamberg am Dreieck Werntal in der Überleitung zur A71 Richtung Suhl ein Unfall. Und die A95 München Richtung Garmisch-Partenkirchen ist zwischen Schäftlarn und Wolfratshausen wegen Bergungsarbeiten nach einem Unfall gesperrt. Es staut sich. Soweit der Service.
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5: Schön, dass Sie dabei sind.

Das Finale aus dem Klaviertrio mit der Nummer 40 von Joseph Haydn, gespielt hat das Haydn-Trio Eisenstadt auf BR Classic. In Memmingen findet morgen ein Kinderkonzert statt und in dem ist der Teufelsgeiger Niccolo Paganini das Thema. Die Musik dazu spielt das Goldmund-Quartett. Um was es genau geht und wie man den Fiedel-Belzebub auf die Bühne bringt, das hören Sie hier auf BR Classic um 20:40. Gleich geht's bei uns um ein Instrument, das für manche mit Freude, für andere mit Leiden verbunden ist. Die Blockflöte. In Bad Kissingen finden nämlich derzeit die Blockflötenfesttage statt. Es ist jetzt 5:07 und wir hören bis zu den Blockflötenfesttagen Musik von Tschaikowski.

0: Die Serenade für Streichorchester C-Dur von Peter Tschaikowski. Der dritte Satz wurde gespielt vom Kammerorchester des Symphonieorchesters des Bayerischen Rundfunks und Radoslav Schulz hatte die Leitung. Die Flöte ist eines der ältesten Instrumente überhaupt, etwa 40.000 Jahre alt. Das weiß man von einer Flöte, die im Geißenklösterle auf der Schwäbischen Alb in Baden-Württemberg gefunden wurde. Vielleicht hat sie ja so ähnlich geklungen. So viel zur alten Flöte. Die Blockflöte ist in ihrer heutigen Form etwas breiter aufgestellt, allein klanglich. Es gibt sie in verschiedenen Größen und sie war super beliebt im Barock. Als Einsteigerinstrument gilt sie auch für Kinder. Manche bleiben für immer dabei. Maurice Steger zum Beispiel, ein exzellenter Blockflötenvirtuose mit eigenen Blockflötenfesttagen.
1: Ich glaube, was bei uns gerade in Mitteleuropa natürlich nicht zu vergessen ist, dass viele vielleicht in unserer Generation mittelgute, schlechte, scheußliche Erfahrungen mit diesem Instrument gemacht haben, weil es einfach für ziemlich viel herhalten musste. Auf der anderen Seite muss man sagen, die Blockflöte hat sich etabliert im Sinne eines tollen Instruments für Kinder, wie es aber auch andere sind, aber auch als wunderbares Instrument, um zusammenzuspielen und eben auch als brillantes Konzertinstrument.
0: Maurice Steger ist, wie man hört, Schweizer und ein Missionar in Sachen Blockflöte. Das Festival in Bad Kissingen ist da nur ein Tropfen auf den heißen Stein gegen das, was er in seinem Heimatland auf die Beine stellt. Während in Hameln der Flöte nur die Ratten hinterher spazieren, mit einem weniger schönen Ende für die Tiere, schafft Maurice Steger bei den Kindern echte Begeisterung.
1: Ich habe beispielsweise eine Figur, Tino Flautino, entworfen, die in meinem Land, ich bin Schweizer, über 1000 Aufführungen und Workshops erlebt hat. Und also fast jedes Schweizer Kind der letzten mittlerweile 15 Jahre kennt eigentlich diese Figur des Tino Flautino. Das war und ist ein junger, flötespielender Prinz, mittlerweile ist er König, der einfach Blockflöte spielen wollte und mit dieser Blockflöte ganz viel erlebt.
0: Workshops, Meisterkurse, Konzerte, Instrumentenmesse, alles rund um die Blockflöte gibt es noch bis Sonntag in Bad Kissingen. Und ja, es sollen schon bewusst junge Menschen angesprochen werden. Trotzdem funktioniert das für Maurice Steger am besten als Miteinander über Generationengrenzen hinweg.
1: Ich finde, dass das Publikum natürlich verjüngt werden soll und wir versuchen eben auch gerade mit verbindenden Elementen der Generationen beispielsweise auch junges Publikum zu uns herzulocken und das ist ganz schön, dass wir auch wirklich viele Jugendliche bei uns haben. Wir bieten eben auch Lehrveranstaltungen an und da werden auch viele Menschen, sei es jung und alt, aufgefordert, selbst mal Blockflöte zu spielen. Da bin ich ganz besonders stolz und das ist immer ein emotionaler Moment, wenn diese Verbindung eben gelingt.
0: Die Blockflötenfesttage in Bad Kissingen. Das nächste Konzert findet um 19:30 heute statt im Rossini-Saal. Wildes Holz und Spark. Blockflöte mit Klaviertrio-Besetzung und Musik von John Lennon bis zu den Doors. Das jetzt ist Maurice Steger, Leiter des Festivals mit einem Flötenkonzert von Vivaldi.

Das D-Moll-Konzert von Antonio Vivaldi mit Maurice Steger, dem Leiter der Blockflöten-Festtage in Bad Kissingen, die 41. Ausgabe, geht auf vielen Bühnen noch bis einschließlich Sonntag über die Bühne. Begleitet wurde der Virtuose von den I-Barocchisti. 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Auf dem Weg ins Wochenende jetzt mit einem Sinfoniensatz von Emilie Meyer.

Von der Komponistin Emilie Meyer, geboren in Mecklenburg, war das der dritte Satz aus der zweiten Sinfonie. Gespielt hat die NDR Radiophilharmonie, dirigiert von Leo McFall. Eine musikalische Tragödie ist die Geschichte um Hesione, eine Frau, die erst geopfert werden soll, wie so oft in der griechischen Mythologie, und dann doch mit dem Leben davonkommt, indem sie jemandem zur Frau gegeben wird, um politische Wogen zu glätten. Gut, dass die Zeiten solcher Kuhhandel vorbei sind, zumindest in unseren Breitengraden, reicht ja völlig auf der Opernbühne. Das ist eine Arie aus der Oper Hesione von André Campan.

0: Hesione, eine musikalische Tragödie von André Campron. In dieser Arie hat Isabelle Poulenard gesungen, begleitet von Les Talents Lyriques, dirigiert von Christophe Roussy. Es ist 20 vor 6. Er hat wie ein Wahnsinniger geübt, Geige und Gitarre. Nicht immer freiwillig, der Vater hat auf ihn auch Zwang ausgeübt. Geschaffen hat er damit einen der berühmtesten Geiger der Welt, Niccolo Paganini, und einen Mythos gleich noch dazu. Warum war er so blass? Warum sind ihm alle Zähne ausgefallen? Und vor allem, wie konnte der Mann überhaupt so toll spielen? Zwar gibt es keine Tonaufnahmen von ihm, woher auch, aber jede Menge Berichte, so auch von Franz Liszt. Paganini für Kinder, das gibt es morgen in Memmingen. Dafür hat sich der Moderator Julian Jansen mit dem Goldmund-Quartett aus München zusammengetan. Und ganz klar wird's nicht nur um die tollen Instrumente gehen, die Paganini gespielt hat, für die er geschrieben hat, aus der Werkstatt von Stradivari, sondern auch ums Gruselige an diesem klapperdürren Typen mit den schwarzen, dünnen, langen Haaren. Was Konzertmoderator Julian Jansen am meisten fasziniert an Paganini, das habe ich ihn gefragt.
1: Also was mich irgendwie fasziniert, ist, dass Paganini so lange Finger hatte wohl scheinbar, dass er so gut spielen konnte, dass die Leute irgendwie dachten, der ist irgendwie vom Teufel besessen oder hat irgendwie einen Pakt mit dem Teufel gemacht. Und deswegen waren sie gleichzeitig fasziniert, aber auch hatten sie auch ein bisschen Schiss vor ihm. Das fand er, glaube ich, ganz cool, weil er irgendwie auch so ein Hau drauf war.
0: Sind das die Dinge, die auch bei Kindern gut ankommen? So ein bisschen Grusel, vielleicht auch Peinlichkeitsfaktor?
1: Ja, also ich glaube, Kinder finden peinliche Sachen auf jeden Fall ziemlich lustig. Das ist so meine Erfahrung, wenn ich irgendwie mit ihnen über meine Sendungen rede. Da ist zum Beispiel der Schmerzcheck sehr beliebt, weil ich mir da ständig irgendwie wehtue und mich anhaue. Ich glaube, es ist immer sehr lustig für Kinder. Aber auch für das Konzert wollen wir natürlich das einfach spannend und toll machen. Und ich glaube, davon profitieren die Kinder, dass es spannender ist, aber auch die Eltern.

0: noch einen Tick mehr in die Tiefe gehen, noch mehr Sachen erfragen. Und es ist ganz spannend, was die Jungs mir da immer erzählen. Ich muss sie da fast manchmal ein bisschen bremsen, weil sie natürlich wahnsinnig leidenschaftlich sind. Aber ich glaube, das, was wirklich so am allerkrassesten eigentlich ist, ist, dass diese Instrumente tatsächlich von Paganini ja zusammengestellt wurden. Und die sind so alt, das älteste Instrument ist von 1680 und das jüngste ist von 1736. Und die wurden alle von Stradivari gemacht, die Instrumente von Paganini zusammengestellt. Und das Goldmund-Quartett spielt die jetzt. Also es ist auch irgendwie so ein ganz wahnsinnig historischer, spannender Moment, glaube ich, wenn diese Instrumente dann zusammenkommen. Und da freue ich mich auch schon richtig drauf bei dem Konzert.
1: Ja, die werden ja quasi wieder lebendig gemacht. Also die bringen ihn ja ein bisschen mit in den Saal rein über die
0: Ja,
1: Instrumente.
0: voll.
1: Das ist echt eine schöne Geschichte. Jetzt vielleicht noch ein bisschen was Pädagogisches zum Schluss. Was können denn Eltern tun, damit so ein Thema wie Paganini oder überhaupt ein Quartett spielen und so nach dem Konzert nicht so wieder verpufft und dann kommt der nächste Reiz, sondern das vielleicht noch ein bisschen mittragen, mit begleiten? Du als Checker, was würdest du da empfehlen?
0: Schön ist natürlich, wenn man einfach gemeinsam die Stücke nochmal hört und sich darüber austauscht. Ich glaube, immer ganz wichtig ist, wenn man sich selber für was begeistert, dann kann man auch erst erwarten, dass die Kinder sich dann auch dafür begeistern. Also man muss sich vielleicht auch selber damit ein bisschen befassen. Und ja, ich glaube, live funktioniert das dann immer am besten, finde ich. Da schwappt auf jeden Fall meine Begeisterung immer am meisten über.
1: Schön, jetzt hast du uns auf jeden Fall alle schon mal begeistert gemacht und begeistert
0: Cool.
1: gestimmt. Tolles Konzert wünsche ich in Memmingen.
0: Vielen Dank.
1: Julian Jansen über das Paganini-Projekt mit dem Goldmund-Quartett morgen. Viele kennen ihn vielleicht von Kika als Checker Julian, aber wie gesagt, es ist dann doch auch noch mal was anderes, wenn man jemanden live sieht in der Stadthalle Memmingen. Um 11 Uhr geht's los. Und das ist das Goldmund-Quartett mit einem Landler.

Der Vergissminet-Landler von Florian Pahlhuber gespielt hat das Goldmund-Quartett. Morgen tritt das Quartett beim Internationalen Kammermusikfestival in Memmingen auf bei einem Kinderkonzert. Jetzt ist es 17:45 und wir spielen das Finale aus der zweiten Sinfonie von Franz Schubert.

Franz Schuberts zweite Sinfonie im vierten Satz mit Les Musiciens du Louvre Grenoble. Marc Minkowski hatte die Leitung. Wir sind fast am Ende. In unserem Nachmittagsmagazin Leporello zum Schluss nimmt uns noch John Williams mit ins Kino, zumindest unsere Ohren, Musik aus Die Asche meiner Mutter. Damit habe ich Feierabend. Mein Name ist Silvia Schreiber. Ich wünsche einen schönen Abend. Meine Kollegin Silke von Walkow ist schon für Sie da. Vielleicht also wird es ein Radioabend mit dem Programm von BR Klassik.

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1: Um 18 Uhr mit Andreas Derschall. Der Weg für Wolfgang Kubicki als FDP-Chef ist wohl frei. Auf dem Bundesparteitag in 2 Wochen wird es nicht zu einer Kampfkandidatur zwischen Kubicki und dem Vorsitzenden der nordrhein-westfälischen FDP, Henning Höhne, kommen. Höhne zieht zurück.
2: Statt wie bisher geplant in einem Duell gegen Wolfgang Kubicki anzutreten, will er jetzt mit ihm ein Team bilden. Mit Kubicki als Chef, Höhne soll dessen Stellvertreter werden. Ein Jahr lang wollen die beiden die Partei so führen. Das gebe Höhne die Möglichkeit, sich auf NRW zu konzentrieren, heißt es. Denn dort ist in einem Jahr Landtagswahl und die FDP will wieder in den Landtag einziehen. In Baden-Württemberg und Rheinland-Pfalz war ihr das zuletzt nicht gelungen. Auch im Bundestag sind die Liberalen nicht mehr vertreten. Tobias Zacher, Düsseldorf.
1: Beim Katholikentag in Würzburg hat Bundeskanzler Merz junge Menschen zu mehr Engagement aufgerufen und sich ihren Fragen gestellt. Dabei gab er sich auch selbstkritisch, er wolle seine Kommunikation verbessern, so der Kanzler. Sein Auftritt beim Katholikentag war auch begleitet von Protesten, wie Katharina Geiger berichtet.
3: Als es in einer Frage an ihn darum geht, dass junge Menschen von Merz oder seiner Partei als faul oder arbeitsscheu dargestellt würden, verändert sich die Stimmung im Raum durch lautstarke Zwischenrufe und Pfiffe. Trotz der Selbstkritik ist Merz bei vielen Themen bei den bekannten Positionen geblieben. Klimaschutz ist gut, aber nicht ohne Industrialisierung und Technologieförderung. Die soziale Marktwirtschaft funktioniert, aber junge Menschen müssen künftig deutlich mehr selbst für die Rente vorsorgen.
1: In Nürnberg hat sich ein schwerer Chemieunfall ereignet. Nach Angaben von Feuerwehr und Rotem Kreuz sind 30 Menschen verletzt worden, 2 davon lebensgefährlich. In einer Firma im äußersten Nordosten der Stadt ist demnach am späten Vormittag eine Chemikalie ausgetreten. Unklar ist, um welche es sich handelt. Zwischenzeitlich seien etwa 100 Rettungskräfte vor Ort gewesen, darunter auch die Berufsfeuerwehr mit einem Gefahrstofftrupp. Die Anlage wurde komplett evakuiert. Eine Gefahr für die Bevölkerung habe nicht bestanden, hieß es. Der Schauspieler Günther Maria Halmer ist tot. Das hat neben seiner Familie auch das Münchner Residenztheater bestätigt. Dort war der 83-Jährige bis vor wenigen Monaten aufgetreten, ausgerechnet als Brandner Kasper, der vom Borndl-Kramer, also vom Tod, geholt werden soll. Seit Dezember musste Halmer krankheitsbedingt pausieren. Bekannt wurde er vor allem durch seine Fernsehrollen, beispielsweise als Charlie in den Münchner Geschichten, als Tatortkommissar und als Anwalt Abel. Manuel Neuer bleibt ein weiteres Jahr Torhüter beim FC Bayern München. Das hat der Verein am Abend bekannt gegeben. Der Vorstandsvorsitzende Jan-Christian Dresen bezeichnete den derzeitigen Kapitän des Vereins als einen der besten Transfers der Vereinsgeschichte. Nun gehe man mit Neuer gemeinsam in die 16. Saison. Auch bei den übrigen Torhütern des FC Bayern ändert sich nichts. Der Vertrag mit Sven Ulreich wurde ebenfalls bis zum 30. Juni 2027 verlängert. Der von Jonas Urbich läuft noch bis Mitte 2029. Das Wetter in Bayern. Vor allem an den Alpen viele Wolken und regnerisch, sonst wechselhaft mit etwas Sonne, aber auch Gewittern. Dazu maximal 9 bis 15 Grad. In der Nacht sinkt die Schneefallgrenze auf bis zu 1000 Meter, sonst liegen die Tiefstwerte um 4 Grad. Morgen ist es nur in Franken weitgehend trocken, ab Sonntag wird es dann überall freundlicher, mit nur noch vereinzelten Schauern und auch wieder wärmer. Es ist 18.04 Uhr. Die Verkehrsmeldungen. Die A70 Schweinfurt-Werneck Richtung Bamberg ist am Dreieck Werntal in der Überleitung zur A71 Richtung Suhl wegen Reinigungsarbeiten nach einem Unfall gesperrt. Es gibt eine Umleitung über die U3. A95 München Richtung Garmisch-Partenkirchen zwischen Schäftlarn und Wolfratshausen. 6 Kilometer stockender Verkehr wegen Aufräumarbeiten nach einem Unfall. Die Sperre ist aufgehoben. Und A96 Lindau Richtung München zwischen Gilching und Germering Süd sind nach einem Unfall 2 Spuren blockiert. Soweit die Verkehrsübersicht.
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4: Heute mit der Pianistin Annie Fischer. Sie wurde 1914 in Budapest geboren, studierte bei Ernst von Dohnányi und war sozusagen Mitschülerin von Sir Georg Scholti. Vor allem ihre Beethoven-Interpretationen machten die 1995 gestorbene Pianistin berühmt. Und so beginnen die Klassikstars auch mit Beethovens Pathetik, der Sonate in C-Moll, Opus 13.

Mit 60 Jahren ließ sich Annie Fischer dazu überreden, alle 32 Klaviersonaten Ludwig van Beethovens aufzunehmen. Ein Projekt, das sie 15 Jahre lang beschäftigen sollte. Am Ende war sie damit unzufrieden und untersagte die Veröffentlichung bis zu ihrem Tod. Die ungarische Pianistin hörten sie mit Ludwig van Beethovens Sonate in C-Moll, der Pathetik. Im nächsten Impromptu ist sie als Schubert-Interpretin zu erleben in einer Aufnahme aus dem Jahr 1960.

Das war Franz Schuberts Impromptu in F-Moll, Deutschverzeichnis 935, gespielt im Jahr 1960 von Annie Fischer. Sie steht heute im Mittelpunkt der Classic Stars im Programm BR Classic. Und als nächstes im Mittelpunkt des Klavierkonzerts Nummer 3 von Béla Bartók. Dazu leitet Aldo Ceccato die Bamberger Symphoniker und es geht dafür ins Jahr 1979.

Annie Fischer als Solistin im Klavierkonzert Nummer 3 von Béla Bartók, das er für seine Frau geschrieben hatte. 1979 entstand die Aufnahme mit den Bamberger Symphonikern, die von Aldo Ceccato geleitet wurden. Zuletzt in den Classic Stars noch eine historische Aufnahme von 1951 mit der ungarischen Pianistin, die einst als Grande Dame des Klaviers galt. Auch hier spielt sie Musik aus ihrer Heimat, den Chant Perpetuel von Zoltán Kodály.

0: Anni Fischer, die ungarische Pianistin in Budapest geboren, spielte in der vergangenen Stunde in den Classic Stars Klaviermusik von Ludwig van Beethoven, Béla Bartók, Franz Schubert und zuletzt Zoltán Kodály. Das war der Chant Perpetuel. Die nächste Ausgabe der Classic Stars hören Sie am kommenden Montag ab 18.05 Uhr, dann mit der portugiesischen Pianistin Maria João Pires. Bei ihr gibt es dann Stücke von Robert Schumann, von Wolfgang Amadeus Mozart und von Frédéric Chopin. Und nach den Nachrichten folgt eine neue Ausgabe von Classic Plus. Diesmal geht es um die Dreieinigkeit in der Musik.
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1: Um 19 Uhr mit Andreas Derschall. Wer wird neuer FDP-Vorsitzender? Der Streit über die Führung bei den Liberalen ist entschieden. Kurz vor dem Bundesparteitag hat Hennig Höhne, der Landeschef in Nordrhein-Westfalen, seine Kandidatur zurückgezogen. Zu einer Kampfabstimmung gegen Wolfgang Kubicki wird es damit nicht kommen.
2: Höhne will nun als erster stellvertretender Bundesvorsitzender antreten. Damit bleibt Wolfgang Kubicki der einzige Kandidat für den Parteivorsitz. Der langjährige FDP-Vize will sich Ende Mai auf dem Bundesparteitag wählen lassen. Höhne und Kubicki sagten der FAZ, sie hätten den Schritt gemeinsam vorbereitet. Beide wollten die Partei wieder stärken und die Kräfte in der FDP bündeln. Die Liberalen stecken seit Monaten in einer schweren Krise. Dietrich Karl Meurer, Berlin.
1: Bei einem Chemieunfall im Nürnberger Gewerbegebiet Nordost sind laut Bayerischem Roten Kreuz 30 Menschen verletzt worden, zwei davon lebensgefährlich. Einer von ihnen musste reanimiert werden. Ein Sprecher der Feuerwehr teilte mit, das Ganze sei in einem Betrieb passiert, der routinemäßig mit Chemikalien arbeitet. Die Ursache blieb zunächst unklar. Die gesamte Anlage sei evakuiert worden. Laut Feuerwehr bestand keine Gefahr für die Bevölkerung. Die freigesetzten Stoffe seien innerhalb des Gebäudes geblieben. Etwa 100 Rettungskräfte waren vor Ort. Der Großteil der Verletzten wurde ins Krankenhaus gebracht. Der Schauspieler Günther Maria Halmer ist tot. Er sei im Alter von 83 Jahren nach einer kurzen, schweren Krankheit verstorben. Das teilte das Residenztheater in München mit. Dort war Halmer noch bis vor wenigen Monaten als Brandner Kaspar aufgetreten. Bekannt wurde er vor allem durch seine Fernsehrollen, beispielsweise als Charlie in den Münchner Geschichten, als Tatortkommissar und als Anwalt Abel. Ministerpräsident Söder würdigte Halmer als wörtlich echtes bayerisches Original mit internationaler Strahlkraft. Die deutsche Eishockey-Nationalmannschaft ist mit einer Niederlage in die Eishockey-Weltmeisterschaft in der Schweiz gestartet. Das Team vom Bundestrainer Kreis verlor gegen Finnland mit 1:3. Nächster Gegner ist am Sonntag Lettland. Manuel Neuer bleibt auch in der nächsten Saison Nummer 1 beim FC Bayern. Wie die Vereinsführung bestätigt, hat der 40-jährige Torwart seinen Vertrag bis zum Sommer 2027 verlängert. Einzelheiten von BR-Sportreporter Edgar Endres.
3: Überraschend kommt die Vertragsverlängerung nicht. Klar, morgen können dann die Fans beim Saisonfinale ihren 40-jährigen Torhüter beim Heimspiel gegen Köln so richtig hochleben lassen. Hier wird der Kapitän dann seine 13. Meisterschaft feiern. 2011 kam Neuer vom FC Schalke 04 und hat mittlerweile 544 Bundesligaspiele auf dem Tacho. Vor allem seine Leistungen in der Fußball-Champions League haben die Bayern-Bosse überzeugt und natürlich auch seine immense Erfahrung. Neben Neuer hat auch die Nummer 3, Sven Ulreich, um ein Jahr verlängert.
1: Das Wetter in Bayern, vor allem an den Alpen, viele Wolken und regnerisch, sonst wechselhaft auch Gewitter sind möglich. Dazu maximal 9 bis 15 Grad. In der Nacht sinkt die Schneefallgrenze auf bis zu 1000 Meter, sonst liegen die Tiefstwerte um 4 Grad. Morgen ist es nur in Franken weitgehend trocken, ab Sonntag wird es dann überall freundlicher, mit nur noch vereinzelten Schauern und auch wieder wärmer. Es ist gleich 19.04 Uhr. Die Verkehrsmeldungen: A9 Nürnberg Richtung Berlin zwischen Pegnitz und Bayreuth Süd stockender Verkehr wegen Bergungsarbeiten nach einem Unfall. Die Sperre ist aufgehoben. In Richtung Nürnberg zwischen Bayreuth Süd und Trockau 2 Kilometer Stau und Aquaplaningefahr. Und A96 Lindau Richtung München zwischen Oberpfaffenhofen und Germering Süd 3 Kilometer stockender Verkehr nach einem Unfall. Soweit die Verkehrsübersicht.
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Der Dreiklang, liebe Hörerinnen und Hörer, wie er in Johann Sebastian Bachs Präludium C-Dur in der rechten Hand zum Stilprinzip erklärt wird, als sogenannter gebrochener Dreiklang, ist die einfachste Form eines Akkords. Er besteht in der Regel aus einem Grundton, einer Terz und einer Quint, beziehungsweise aus zwei übereinanderliegenden Terzen. Dabei unterscheidet man zwischen Dur- und Moll-Dreiklang. Erst zu Beginn des 17. Jahrhunderts hat sich in der europäischen Musikgeschichte die Erkenntnis verfestigt, dass die tonale Musik auf eben diesem Dur-Moll-Dreiklang als einer übergeordneten musiktheoretischen Einheit beruht. Dies bedeutete den Durchbruch eines im Vergleich zur Gregorianik neuen musikalischen Denkens. Nachdem sich die Anerkennung des Dreiklangs als Ausdruck vollkommener Harmonie durchgesetzt hatte, wurde er in Anlehnung an die mittelalterliche Tradition, die Zahl 3 von der heiligen Dreieinigkeit ableitete, sogar als Symbol für die göttliche Trinität gesehen. Um die Zahl 3 geht es in der heutigen Klassik Plus Sendung, zu der Sie Robert Jungwirth sehr herzlich begrüßt. Über mehrere Jahrhunderte stand der Dreiklang von da an im Zentrum des abendländischen Komponierens, stiftete den harmonischen Zusammenhang und beeinflusste auch die Themengestaltung. Eindrückliches Beispiel dafür sind die aufsteigenden Dreiklangsbrechungen der Mannheimer Schule, die sogenannten Mannheimer Raketen.

Der dritte Satz Allegro Moderato Presto aus der D-Dur-Symphonie von Karl Stamitz. Dreiklangdimensionen als vorherrschendes Kompositionsprinzip abendländischen Musizierens. Der Dreivierteltakt gilt als der Tanztakt. Im Gegensatz zum Zweiertakt mit seinem dem menschlichen Gehen nachempfundenen Rhythmus enthebt uns der Dreiertakt gewissermaßen aller irdischen Schwere. Nur mehr die Fußspitzen berühren den Boden und statt zielgerichtet nach vorne zu schreiten, fangen wir an, uns lustvoll im Kreise zu drehen. Gehen ist Natur, tanzen ist Kultur, hat es mal jemand ausgedrückt.

Der Bajaderenwalzer von Johann Strauss Vater. Erst im 17. Jahrhundert haben sich die uns heute geläufigen Taktarten herausgebildet. So sprach man denn auch zu dieser Zeit jeder Taktart einen bestimmten Charakter zu. Während der Dreiachteltakt als sehr leicht, geschwind und fröhlich bezeichnet wurde, galt der Dreivierteltakt als gemessener, dabei aber gleichwohl heiter. Gewichtiger und gravitätisch dagegen ist der dreihalbe Takt. Dreiklang und Dreiertakt, Trio, drei Tenöre, Triolen, Triangel und Dreimädelhaus. Die Zahl 3 scheint offenbar nicht nur in der christlichen Glaubenslehre eine wichtige Rolle zu spielen, sondern auch in der Musik. So gilt etwa das Trio als ein Musikstück für drei Instrumentalisten, hervorgegangen aus der sogenannten Trio-Sonate des Barock, als die Keimzelle der klassischen Kammermusik. Die häufigste Besetzung ist die für Klavier, Violine und Violoncello, das sogenannte Klaviertrio. Während Mozart, Beethoven und Schubert auf eine Gleichbehandlung der Instrumente abzielten, im Sinn einer Gleichwertigkeit der Stimmen, stand bei Joseph Haydn, dem Begründer der Wiener Klassik, noch das Klavier im Vordergrund.

Ein Instrument, das die Zahl 3 gewissermaßen optisch veranschaulicht, ist der Triangel. Eine zum Dreieck gebogene Stahlstange, die an einer Spitze an einem Band gehalten und mit einem Metallstab angeschlagen wird. Die Form legt natürlich wiederum eine Analogie zur göttlichen Trinität nahe, weshalb der Triangel bis zum 16. Jahrhundert in der Kirchenmalerei auch häufig als Instrument von Engeln und biblischen Gestalten erscheint. Gegen Ende des 17. Jahrhunderts jedoch büßt das Instrument sein Positiv-Image ein und fällt unter die sogenannten unehrlichen Instrumente wie Sackpfeifen und Leiern, die vornehmlich von Bettlern zum Sammeln von Almosen gespielt wurden. Über den Umweg des Exotismus im 18. Jahrhundert, die Begeisterung für die Türkenmusik, gelangt der Triangel dann aber doch wieder ins Bewusstsein von Musikern und Komponisten wie Mozart oder Beethoven. Als klingendes, ja mehr noch klingelndes Lokalkolorit ist seine Verwendung in Mozarts Entführung aus dem Serail daher unverzichtbar.

war der Dreiklang die harmonische Verkörperung der Zahl 3, so ist die Triole die metrische. Eine Triole ist eine Folge von drei gleich langen Noten, die für zwei oder vier Noten gleichen Werts stehen. Besonders die Komponisten der Romantik machten von diesem gegenläufigen metrischen Muster regen Gebrauch, schaffte es doch eine spannungsgeladene Dynamisierung einer musikalischen Phrase.

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1: Dreieinigkeitsmoses 200 Pfund, Alaska Wolf Joe 170.

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Dreieinigkeits-Moses heißt eine Figur, die am Ende von Bertolt Brechts und Kurt Weils Singspiel Mahagoni als Gott auftritt und den Einwohnern der fiktiven Stadt Mahagoni ihre Schlechtigkeit vorhält. Der schlechteste von allen, Jim Mahoney, war zuvor bereits hingerichtet worden. Er hatte sich des schlimmsten aller Verbrechen schuldig gemacht. Er hatte kein Geld mehr, um seine Rechnungen zu bezahlen. Als Staatsanwalt fungierte jener Dreieinigkeits-Moses, der es nicht versäumte, vor Prozessbeginn noch die Zuschauerplätze im Gerichtssaal zu verkaufen. Eine bitterböse Farce ist diese 1930 in Leipzig uraufgeführte Oper, eine beißende Kritik an der kapitalistischen Gesellschaft, in der die göttliche Dreieinigkeit nur mehr als Trias aus Saufen, Fressen und Triebbefriedigung vorkommt. Dass in der Musik aller guten Dinge drei sind, hat in der letzten Dekade vor der Jahrtausendwende kaum jemand so sehr veranschaulicht wie die Sänger José Carreras, Placido Domingo und Luciano Pavarotti, auch die drei Tenöre genannt. Bis zum Jahr 1990 lebten und sangen die drei in friedlicher Konkurrenz nebeneinander her. Dann jedoch beschlossen sie, sich zum Terzett zusammenzutun, was ihre Abendgagen nicht einfach nur verdreifachte, sondern in geradezu astronomische Höhen steigen ließ. Plötzlich waren die drei Opernsänger massentauglich, füllten nicht mehr nur Opernhäuser, sondern sogar Fußballarenen. Oper für alle, O Sole Mio sei Dank. Doch nach etwa 10 Jahren ebbte die Erfolgsgeschichte

Zum Abschluss dieser Sendung über die Zahl 3 und die Dreieinigkeit in der Musik möchte ich noch einmal auf eine eher spirituelle Erscheinungsform zurückkommen und damit den Kreis zum quasi-religiösen Dreiklang des Anfangs schließen. In Mozarts hypersymbolischer Zauberflöte konkurrieren bekanntermaßen eine ganze Reihe philosophischer, mythologischer und spiritueller Inhalte um die Wette. Die beiden Paare Tamino Pamina, Papageno und Papagena suchen und finden sich in einer Art weltanschaulichem Labyrinth. Eine Versuchsanordnung zur Menschheitsverbesserung, die Mozarts Librettist Emanuel Schikaneder hier entworfen hat. Neben dualistischen Prinzipien wie Nacht, Tag, Feuer, Wasser, Männlichkeit, Weiblichkeit, Sonne, Mond, Rache, Verzeihung, spielt auch die Zahl 3 eine wichtige Rolle in dieser Oper. Die drei Damen des Anfangs, die Tamino vor der bösen Schlange retten, finden sich gespiegelt in den drei Knaben, die den Prüfungsweg der Liebenden mit Hilfestellungen von oben begleiten. Schutzengel, die nicht nur sichtbar werden, sondern auch noch singen können und so Pamina davor bewahren, sich aus Verzweiflung über die vermeintliche Lieblosigkeit Taminos etwas anzutun. Ich verabschiede mich an dieser Stelle von Ihnen, bedanke mich fürs Zuhören und wünsche Ihnen einen weiteren schönen Radioabend mit BR Klassik.

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1: Um 20 Uhr mit Andreas Derschall. Wolfgang Kubicki hat den Machtkampf in der FDP für sich entschieden und will die Partei als Vorsitzender aus der Krise führen. Sein bisheriger Mitbewerber Hennig Höhne hat sich aus dem Rennen zurückgezogen.
2: Statt wie bisher geplant in einem Duell gegen Wolfgang Kubicki anzutreten, will er jetzt mit ihm ein Team bilden. Mit Kubicki als Chef, Höhne soll dessen Stellvertreter werden. Ein Jahr lang wollen die beiden die Partei so führen. Das gebe Höhne die Möglichkeit, sich auf NRW zu konzentrieren, heißt es. Denn dort ist in einem Jahr Landtagswahl und die FDP will wieder in den Landtag einziehen. In Baden-Württemberg und Rheinland-Pfalz war ihr das zuletzt nicht gelungen. Auch im Bundestag sind die Liberalen nicht mehr vertreten. Tobias Zacher, Düsseldorf.
1: Bei einem Chemieunfall ist in Nürnberg ein Mensch ums Leben gekommen. 30 Menschen wurden verletzt. In einem Industriebetrieb im Nordosten der Stadt war ein Gefahrstoff ausgetreten. Noch ist nicht bekannt, um welchen Stoff es sich handelte. Einzelheiten von Ivo Maruschek.
3: Zwei Mitarbeiter des Betriebs erlitten lebensgefährliche Verletzungen. Einer von ihnen musste wiederbelebt werden. Er starb später im Krankenhaus an schweren Verletzungen der Atemwege. Die Feuerwehr spricht von einer dramatischen Situation. Sie habe mit speziellen Schutzanzügen etwa 70 Menschen aus dem Gebäude retten müssen. Im Freien wurde dann ein Dekontaminationsplatz aufgebaut. 17 Menschen wurden ins Krankenhaus gebracht, hieß es vom Rettungsdienst. Für Anwohner bestand offenbar keine Gefahr. Der gefährliche Stoff blieb im Gebäude und drang nicht nach außen, teilte die Feuerwehr mit.
1: Mindestens 5000 Soldaten wollen die USA aus Deutschland abziehen. Eine Verlegung von 4000 Mann nach Polen ist überraschend auch abgesagt worden. Das hat der Generalstabschef der US-Armee heute im Repräsentantenhaus bekannt gegeben. Demokraten und Republikaner kritisierten den Schritt, auch weil der Kongress nicht informiert worden war. Die Entscheidung wirft nun neue Fragen über die Zukunft der US-Stützpunkte in Europa auf. Präsident Trump wirft den europäischen Verbündeten vor, sie würden sein Land im Krieg gegen den Iran nicht ausreichend unterstützen. Und noch zum Sport. Die deutsche Eishockey-Nationalmannschaft hat beim ersten Spiel der Weltmeisterschaft in der Schweiz eine Niederlage kassiert. Das Team vom Bundestrainer Kreis verlor gegen Finnland mit 1:3. Gute Nachrichten dagegen beim Fußball für den FC Bayern. Manuel Neuer verlängert seinen Vertrag bei den Münchnern. Der Verein bestätigte, dass der Torwart bis Mitte nächsten Jahres weiter unter Vertrag steht. Neuer spielt seit 2011 beim FC Bayern München. Das Wetter in Bayern? In der Nacht lassen im Norden die Schauer nach, südlich der Donau dicht bewölkt und einen Alpenregen. Die Schneefallgrenze sinkt auf 1000 Meter, Tiefstwerte um 4 Grad. Am Samstag in Franken weitgehend trocken, zu den Alpen hin dicht bewölkt und zeitweise Regen. Es ist jetzt 20.03 Uhr.
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4: An diesem Freitagabend mit Silke von Walkow, heute leiten Herbert Blomstedt, Bertrand de Billy und natürlich auch Maris Jansons das Symphonieorchester des Bayerischen Rundfunks zu Orchesterstücken von Claude Debussy, Camille Saint-Saëns und Carl Nielsen. Dazu war Herbert Blomstedt 2013 im Herkulessaal der Münchner Residenz Gast am Pult des BRSO und dirigierte Nielsens Paraphrase im böhmisch-dänischen Volkston.

Eine Paraphrase im böhmisch-dänischen Volkston von Carl Nielsen am Pult des BRSO war zum Auftakt des Konzertabends der amerikanische Dirigent Herbert Blomstedt. Mit dem damaligen Chefdirigenten Maris Jansons und während eines Konzerts im Herkulessaal 2004 entstand der Mitschnitt mit dem Violinkonzert Nummer 3 in H-Moll von Camille Saint-Saëns. Zunächst war der Geiger Julian Rachlin.

Julian Rachlin als Solist, begleitet vom Symphonieorchester des Bayerischen Rundfunks, spielte das Violinkonzert in H-Moll von Camille Saint-Saëns. Die Leitung hatte der damalige Chefdirigent Maris Jansons. Hören Sie im Anschluss das Orchester mit den Images, drei Bildern von Claude Debussy. Diesmal hat Bertrand de Billy die Leitung.

Unter der Leitung von Bertrand de Billy spielte das BRSO die Image, drei Bilder für Orchester von Claude Debussy. Damit wurde es 21 und gleich 18 Minuten. Sie hören gerade den Konzertabend auf BR Klassik. Noch einmal mit Herbert Blomstedt beim Symphonieorchester des Bayerischen Rundfunks, diesmal aus einem Konzert von 2015, wieder mit Musik von Carl Nielsen. Diesmal leitete er dessen fünfte Symphonie.

Der Dirigent Herbert Blomstedt, im Juli wird er 99. 2015 leitete er Carl Nielsens 5. Symphonie bei einem Konzert im Münchner Herkulessaal und kehrte 2019 dann ans Pult des BRSO zurück, unter anderem mit Wilhelm Stenhammers symphonischer Kantate Das Lied. Daraus hören Sie das Intermezzo.

Das Intermezzo aus der symphonischen Kantate Das Lied von Wilhelm Stenhammer, geleitet von Herbert Blomstedt am Pult des Symphonieorchesters des Bayerischen Rundfunks. Soweit der Konzertabend auf BR Klassik, heute mit dem BRSO unter Bertrand de Billy, Maris Jansons und Herbert Blomstedt.

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1: Um 22 Uhr mit Andreas Dirschall. Großeinsatz heute für Feuerwehr und Rettungskräfte in Nürnberg. Bei einem Chemieunfall in einem Betrieb im Nordosten der Stadt hat es einen Toten gegeben. 30 Menschen wurden verletzt. Welchen Giftstoff sie ausgesetzt waren, steht noch nicht fest. Einzelheiten von Ivo Maruschik.
2: Zwei Mitarbeiter des Betriebs erlitten lebensgefährliche Verletzungen. Einer von ihnen musste wiederbelebt werden. Er starb später im Krankenhaus an schweren Verletzungen der Atemwege. Die Feuerwehr spricht von einer dramatischen Situation. Sie habe mit speziellen Schutzanzügen etwa 70 Menschen aus dem Gebäude retten müssen. Im Freien wurde dann ein Dekontaminationsplatz aufgebaut. 17 Menschen wurden ins Krankenhaus gebracht, hieß es vom Rettungsdienst.
1: Der Streit um den FDP-Bundesvorsitz ist weitestgehend entschieden. Parteivize Kubicki ist der einzige Bewerber für den Posten, nachdem sein bisheriger Gegner, der nordrhein-westfälische FDP-Landeschef Höhne, seine Kandidatur zurückgezogen hat. Nach intensiven Gesprächen hätten sie gemeinsam entschieden, die Kräfte zu bündeln, sagte Höhne in einem gemeinsamen Interview in der FAZ. Kubicki kandidiere als Bundesvorsitzender und Höhne als erster Stellvertretender. Mindestens 5.000 Soldaten wollen die USA aus Deutschland abziehen. Eine Verlegung von 4.000 Mann nach Polen ist überraschend auch abgesagt worden. Das hat der Generalstabschef der US-Armee heute im Repräsentantenhaus bekannt gegeben. Die Entscheidung wirft nun Fragen über die Zukunft der US-Stützpunkte in Europa auf. Präsident Trump wirft der europäischen Verbündeten vor, sie würden sein Land im Krieg gegen den Iran nicht ausreichend unterstützen. Das Kreuzfahrtschiff Hondius ist auf dem Weg von Teneriffa nach Rotterdam ohne Passagiere. Diese sind nach dem Hantavirus-Ausbruch an Bord inzwischen überwiegend zurück in ihren Heimatländern und dort in Quarantäne. Der Chef der Weltgesundheitsorganisation Tedros zeigte sich optimistisch, dass die Besatzung durch ihr Verhalten die Krankheit erfolgreich eingedämmt hat.
3: Keine weiteren Personen auf dem Schiff zeigten bis heute Symptome. Der Leichnam der verstorbenen deutschen Passagierin befinde sich noch an Bord und werde bis Rotterdam mitgeführt. Bis heute seien der WHO insgesamt 10 Fälle gemeldet worden, darunter 3 Todesfälle. Aufgrund der langen Inkubationszeit von bis zu 6 Wochen gelten aber alle Personen, die an Bord des Schiffes waren, zunächst mal als Hochrisikofälle, egal wann sie von Bord gegangen seien. Marie-Christine Werner, Genf.
1: Das Wetter in Bayern. In der Nacht lassen im Norden die Schauer nach, südlich der Donau dicht bewölkt und an den Alpen Regen. Die Schneefallgrenze sinkt auf 1000 Meter. Tiefstwerte um 4 Grad. Am Samstag in Franken weitgehend trocken, zu den Alpen hin dicht bewölkt und zeitweise Regen. Es ist jetzt 22.03 Uhr.
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4: Seit 2022 ist Ruben Sturm Domorganist am Liebfrauendom in München. Beim Musikfest ION, dem großen Festival für geistliche Musik in Nürnberg, gab er 2023 eines der beliebten Mittagskonzerte. Im Mittelpunkt stand anlässlich seines 150. Geburtstags Max Rieger, der in der Oberpfalz geboren wurde und einige Jahre in München lebte und arbeitete. Sturm spielt die monumentale Orgelsonate Nummer 2, die wegen ihrer avancierten Harmonik bei seinen Zeitgenossen auf Ablehnung stieß. Seinen Kritikern entgegnete Rieger: Ich verfolge den Liszt'schen Ansatz. Auf jeden Akkord kann jeder Akkord folgen, eben konsequent. Dass mir dabei keine Dummheiten passieren, dafür bürgt, dass es wohl wenige Musiker gibt, welche die alten und modernsten Meister so genau als ich kennen. Einer dieser alten Meister war auch bei Ruben Sturm zu hören, Georg Friedrich Händel. Und die Verbindung von der Vergangenheit in die Jetztzeit knüpfte der Organist mit einer Improvisation über das Nutterlied »Erhalt uns, Herr, bei deinem Wort«. Den Anfang, wie erwähnt, machte aber der Wahl-Londoner Georg Friedrich Händel, hier der dritte Satz aus dem Orgelkonzert in G-Moll.

Mit dem dritten Satz aus dem Orgelkonzert in D-Moll von Georg Friedrich Händel begann Ruben Sturm 2023 sein Mittagskonzert im Rahmen des Musikfests IUN in Nürnberg. Im Mittelpunkt stand dabei Max Regers 150. Geburtstag und an der Orgel von St. Lorenz folgte dann dessen Sonate in D-Moll.

Musik von Max Rieger, das war die Sonate Nummer 2 in D-Moll, gespielt von Ruben Sturm. Bevor der Organist des Münchner Liebfrauendoms dann sein Mittagskonzert in Nürnberg mit Orgelmusik von Marcel Dupré beendete, folgte eine Improvisation, und zwar über Martin Luthers »Erhalt uns, Herr, bei deinem Wort«.

Erhalt uns, Herr, bei deinem Wort. Das Lied von Martin Luther war die Vorlage für Ruben Sturms Improvisation, mit der sein Mittagskonzert in St. Lorenz im Rahmen des Musikfests IUN 2023 in Nürnberg zu Ende ging. Wir hören den Organisten des Münchner Liebfrauendoms noch mit Musik von Marcel Dupré und einem Satz aus seiner Symphonie Passion.

1925 wurde Marcel Duprés Symphonie Passion das erste Mal in der Londoner Westminster Cathedral aufgeführt. Mit dem dritten Satz daraus hörten Sie Ruben Sturm an der Orgel von St. Michael in München. Eine Stunde Orgelmusik auf BR Klassik ging damit auch zu Ende.

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1: Um 23 Uhr mit Andreas Dirschall. Wolfgang Kubicki hat den Machtkampf in der FDP für sich entschieden und will die Partei als Vorsitzender aus der Krise führen. Sein bisheriger Mitbewerber Henning Höhne hat sich aus dem Rennen zurückgezogen.
2: Statt wie bisher geplant in einem Duell gegen Wolfgang Kubicki anzutreten, will er jetzt mit ihm ein Team bilden. Mit Kubicki als Chef, Höhne soll dessen Stellvertreter werden. Ein Jahr lang wollen die beiden die Partei so führen. Das gebe Höhne die Möglichkeit, sich auf NRW zu konzentrieren, heißt es. Denn dort ist in einem Jahr Landtagswahl und die FDP will wieder in den Landtag einziehen. In Baden-Württemberg und Rheinland-Pfalz war ihr das zuletzt nicht gelungen. Auch im Bundestag sind die Liberalen nicht mehr vertreten. Tobias Zacher, Düsseldorf.
1: Israel und die Hisbollah-Miliz im Libanon haben ihre Feuerpause um 45 Tage verlängert. Das hat das US-Außenministerium mitgeteilt, nachdem sich Vertreter beider Seiten zu Gesprächen in Washington getroffen hatten. Die Hisbollah hat die Vereinbarung noch nicht bestätigt. Die aktuelle Feuerpause gilt seit Mitte April und wäre am Sonntag abgelaufen. Trotz der Waffenruhe kommt es aber immer wieder zu Angriffen von beiden Seiten. Bundeskanzler Merz hat junge Menschen zu mehr Engagement in politischen Parteien aufgerufen. Beim Katholikentag in Würzburg sagte er, die Jüngeren setzten sich für bestimmte Themen ein, arbeiteten aber weniger in Parteien mit. Die Gespräche des Kanzlers wurden von Protesten begleitet, bekamen aber auch viel Applaus. Merz räumte ein, dass er seine Kommunikation verbessern müsse. Die Schauspielerin Angelika Domröse ist tot. Sie ist im Alter von 85 Jahren in Berlin gestorben, wie die DEFA-Stiftung unter Berufung auf ihr persönliches Umfeld bestätigte. Domröse hatte ihren Durchbruch als Paula in dem Film »Die Legende von Paul und Paula« aus dem Jahr 1973. Mit der Rolle wurde sie eines der bekanntesten Filmgesichter der DDR. Bundestagspräsident Steinmeier bezeichnete sie in einer anschließenden Mitteilung als eine der prägendsten Schauspielerinnen unseres Landes. Sie habe Filmgeschichte geschrieben. Zum Start in die Eishockey-Weltmeisterschaft in der Schweiz hat die deutsche Nationalmannschaft nicht für eine Überraschung sorgen können. Das Team vom Bundestrainer Kreis verlor gegen die favorisierten Finnen mit 1:3. Nächster Gegner ist am Sonntag Lettland. Das Wetter: In der Nacht weniger Schauer, am Tag häufig trocken. Regional ist es sonnig. Richtung Alpen bleibt es bei Regen und Schnee. Die Höchstwerte bis zu 17 Grad. Am Sonntag mehr Sonne als Wolken. Am Montag dann wechselhaft. Soweit die Nachrichten. Die Zeit, es ist jetzt 23.03 Uhr.
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0: Und herzlich willkommen zu dieser Sendung. Heute mit Musik, die wir am 11. November 2025 bei den Ingolstädter Jazztagen aufgenommen haben. Dieses Festival hat seit nunmehr 2 Jahren den Schlagzeuger Wolfgang Haffner als künstlerischen Leiter verpflichtet. Daher gab es 2025 bei dem Festival auch ein Doppelkonzert mit Schlagzeugschwerpunkt, eine Drummer's Night. 2 Bands traten dabei auf, zum einen diejenige des Schweden Magnus Öström, einst Schlagzeuger im sehr populären und renommierten Esbjörn Svensson Trio, und zum anderen die Band eines 1999 in Berlin geborenen Keyboarders, in der ein junger Schlagzeuger mitspielt, den Wolfgang Haffner für eine besondere Begabung hält. Noah Fürbringer heißt dieser Kollege von Haffner. Und das Trio, in dem er spielt, ist das Moses Joffi Trio.
1: Ich bin Roman, ich spiele Bass und Gitarre.
2: Ich bin Moses, ich spiele Keys.
3: Ich bin Noah und ich spiele Schlagzeug.
0: So haben sich die 3 Musiker im Interview vorgestellt. Mit Nachnamen heißen sie Roman Klobe, Moses Joffi und Noah Fürbringer. Später werden sie einige weitere kurze Interviewauszüge hören, hier aber erst einmal einige Stücke aus dem Konzert, das im sogenannten Kulturzentrum 9 stattfand, einer ehemaligen Güterlagerhalle, gleich bei den Bahngleisen, wenige 100 Meter vom Bahnhof entfernt. Seit September 2014 ist es ein Kulturzentrum für Musik, Tanz, Theater, Kabarett und anderes. Hören Sie hier die Stücke Push, Minor Issues, Into You und Brook. Viel Spaß beim Eingrooven.

Hey, vielen Dank, vielen Dank. Danke, danke, alles gut. Wir spielen noch ein paar. vielen Dank. Ist immer schön, hier in Franken zu sein. Und Scherz. Ich mache den gleichen Witz in Franken, nur halb in Bayern. Jedes Mal. vielen Dank fürs Kommen. Wir sind aus Berlin gekommen heute, mit der Deutschen Bahn. War geil, wie immer. Aber wir sind hier sehr gut aufgehoben bei den Ingolstädter Jazz-Tagen. Sind alle sehr nett. Deswegen vielen Dank für die Einladung und wir sehen uns später.

0: Musik, die groovt. Das Moses Joffi Trio am 11. November 2025 bei den Ingolstädter Jazztagen. Wir haben kurz nach dem Konzert schon einige Stücke dieser Aufnahme gesendet, hier aber noch einmal eine komplette Radiostunde davon. Denn dieses Trio ist eine junge Band, die viel von sich reden macht und die einen sehr guten Draht zum Publikum hat. Nach dem Konzert standen viele Fans Schlange, um sich von den Musikern Vinylplatten signieren zu lassen. Als sich das Kulturzentrum 9, diese ehemalige Güterlagerhalle in der Nähe des Bahnhofs Ingolstadt, zu sehr später Stunde fast geleert hatte, standen immer noch begeisterte Konzertbesucherinnen und Besucher an einem kleinen Tisch an der Seite und tauschten sich mit den Bandmitgliedern aus. Moses Joffi Keyboards, Roman Klobe E-Bass und Gitarre, Noah Fürbringer Schlagzeug. Das ist die Besetzung dieses Trios. Den Bassisten Roman Klobe habe ich kurze Zeit nach diesem Konzert auch bei einem Festival in Regensburg erlebt, in der Band des britischen Pianisten, Sängers und Songwriters Reuben James, der beim Festival Sparks and Visions im Theater Regensburg auftrat. Ich habe mich nach dem Konzert in Ingolstadt sehr spät in der Nacht noch mit den Bandmitgliedern unterhalten. Übrigens schaute da auch der künstlerische Leiter Wolfgang Hafner noch vorbei, obwohl es rund um oder sogar nach Mitternacht war. Bassist Roman Klobe und Keyboarder Moses Joffi antworten hier auf meine Frage nach den Vorbildern des Trios.
1: Ich glaube, Robert Glasper muss man eh sagen, weil er einfach...
2: Robert Glasper mit Band halt auch.
1: Ja, ja klar, mit seinen Musikern speziell, die auch immer den Sound auch mitgeprägt haben.
2: Auch als
1: Derek
2: Trio.
1: Derek Hodge, genau, Derek Hodge und Chris Dave als Trio damals. Beziehungsweise am Anfang war es noch Jermaine Williams und Vicente Archer, wo es noch so ein bisschen akustischer war. Aber er und seine Musiker haben uns immer durch die Bank weg immer beeinflusst. Also mich sehr auf jeden Fall.
2: Ja.
1: Vor allem die Bassisten, die hatte er immer. Vor allem Derek Hodge und jetzt Barris Travis.
2: Aber, ja genau, also unsere Vorbilder reichen auch trotzdem noch darüber hinaus natürlich noch. Sehr viel in Amerika, aber auch sehr viel in England. Wir könnten jetzt immer lange aufzählen, um wen es konkreter geht, aber... Es sind vor allen Dingen ja, ganz viele MusikerInnen, aber auch Produzenten und Kollektive und auch SängerInnen. Also ich meine so D'Angelo oder wie das so, die so Leute, Musiker um sich geschart haben, die dann jetzt noch ganz andere Wege gegangen sind, so Questlove und so. Das natürlich war auch ein großes Vorbild.
0: Bassist Roman Klobe und Keyboarder Moses Joffi gaben Auskunft über Vorbilder. Sie nannten unter anderem den US-amerikanischen Pianisten Robert Glasper, der von Gospel und Jazz, aber auch von Hip-Hop geprägt wurde, und den Rhythm and Blues- und Neo-Soul-Musiker D'Angelo. Interessant ist, dass Klobe und Joffi nicht nur Bands und Instrumentalisten, sondern auch Produzenten nennen. Es ist also nicht das herkömmliche Jazz-Einflussspektrum, das hier eine Rolle spielt, sondern es geht um Vorbilder über den Jazz hinaus.
2: Total, ja. Also auch bis so hin zu Elektronik, elektronischer Musik.
0: Das reichte Moses Joffi hier noch nach. Ich wollte auch wissen, wie die Bandmitglieder selbst ihre Musik etikettieren. Moses Joffi nannte das, was die Band spielt, bisher stets Jazz. Roman Klobe spricht von Fusion. Und eine sehr interessante Einordnung hatte Noah Fürbringer zu bieten.
3: Ich hätte auch als neues Wort irgendwie Experience. Weil man ja, ja, weil, weiß ich mir nicht, man arbeitet immer zu solchen Momenten hin und am Ende ist Musik meiner Meinung nach spirituell und auch heilt und man kreiert eine Experience mit dem Raum im besten Fall. Und wenn sich das dann überträgt auf die Leute und die Momente, die man zusammen sucht und die dann auch einzigartig sind, weil sie improvisiert wurden und nicht nur geschrieben sind, dann ist es schon meiner Meinung nach ein Erlebnis, was man gemeinsam in dem Moment erlebt so und das ist einzigartig. Deswegen so auf der Suche nach der Magie oder nach der Experience ist schon auch immer ein großer Teil, wenn wir spielen, glaube ich, weil wir freie Teile haben, geschriebene Teile haben, aber immer nach was suchen, glaube ich.
0: Schlagzeuger Noah Fürbringer über das, was das Moses Joffi Trio schaffen möchte mit Konzerten. Eine einzigartige Erfahrung in einem Raum und mit Einbeziehung des Publikums. Mir gefällt das Wort Experience als musikalische Einordnung sehr gut. Das Wort drückt viel von dem aus, was Jazz ist oder sein möchte. Sie hören also gerade die Experience Time auf BR Classic. Wie finden Sie das? Die Stücke des Moses Joffi Trios sind laut den Musikern Gemeinschaftsproduktionen. Wir alle drei bringen Ideen mit und entwickeln sie zusammen, sagte Moses Joffi während unseres Gesprächs auch. Das Trio erlebte zur Zeit des Konzerts in Ingolstadt gerade eine besondere Erfolgsphase mit 60 Auftritten in unterschiedlichen Ländern.
2: Ich glaube, wir haben auch letztens eine Liste gemacht. Also es sind ganz viele neue Länder dabei. Ganz viele neue Länder dabei, in denen wir noch nie waren.
3: Hongkong, Japan, China, Amerika, Europa, jedes Land fast. Um die 60 Konzerte. Ja.
0: So rekapitulierten die Musiker des Moses Joffi Trios ihre Tour im Jahr 2025. Schön, wenn man von ganz vielen Ländern sprechen kann, in denen man vorher noch nie war. Noch eine Information am Rande, die Avantgarde-Jazz-Fans interessieren dürfte. Der 1995 in München geborene Schlagzeuger Noah Fürbringer ist Sohn von Nicolas Humbert, einem in der Musikszene bekannten Filmregisseur, der unter anderem einen faszinierenden Film über den Gitarristen Fred Frith gedreht hat, Step Across the Border. Diesen Film lege ich Ihnen auch 36 Jahre nach dem Erscheinen sehr ans Herz. Es ist ein sehr poetischer Film, in dem experimentelle Musik auf lebendige und plastische Art zu ihrem Recht kommt. Jetzt aber wieder auf ins Konzert im Kulturzentrum 9 in Ingolstadt. Das Moses Joffi Trio spielt hier weiter an der Stelle, an der wir uns vorhin ausgeblendet haben. Gemini heißt das nächste Stück.

Macht doch bitte einen riesen Applaus für Fabi, unseren Soundmann. Give it up. Mein Name ist Moses, wir sind Moses und Betriebe aus Berlin. Schön, dass ihr da seid mit uns. Vielen Dank.

Moses Joffi Keyboards, Roman Klobe E-Bass und Gitarre, Noah Fürbringer Schlagzeug. Das Moses Joffi Trio am 11. November 2025 im Kulturzentrum 9 in Ingolstadt bei der Drummers Night der Ingolstädter Jazztage. Auch wenn hier der Bandleader der Keyboarder ist, in diesem Konzert wurde Noah Fürbringer als besonders interessanter junger Schlagzeuger präsentiert. Und zwar durch Wolfgang Haffner, den sehr renommierten deutschen Schlagzeuger, der seit kurzem künstlerischer Leiter des Festivals in Ingolstadt ist. Wir hören hier noch ein paar Takte eines weiteren Stücks und ich verabschiede mich für diesmal. Für Ton und Technik bei dieser Aufnahme in Ingolstadt danke ich Tom Schinko, Robert Hasler und Klaus Mau. Für die Produktionsassistenz Rita Ambeber. Mein Name ist Roland Spiegel und der Titel des nun folgenden Stücks sagt Ihnen, wie lange Sie BR Classic auf jeden Fall angeschaltet lassen sollten. Till tomorrow. Gute Nacht und auf Wiederhören.

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1: Um 24 Uhr mit Andreas Derschall. Der Streit um den FDP-Bundesvorsitz ist entschieden. Parteivize Kubicki ist der einzige Bewerber für den Posten, nachdem sein bisheriger Gegner, der nordrhein-westfälische FDP-Landeschef Höhne, seine Kandidatur zurückgezogen hat. Nach intensiven Gesprächen hätten sie gemeinsam entschieden, die Kräfte zu bündeln, sagte Höhne in einem gemeinsamen Interview in der FAZ. Kubicki kandidiere als Bundesvorsitzender und Höhne als erster Stellvertretender. Großeinsatz für Feuerwehr und Rettungskräfte in Nürnberg. Bei einem Chemieunfall in einem Betrieb im Nordosten der Stadt hat es einen Toten gegeben. 30 Menschen wurden verletzt. 2 Menschen erlitten lebensgefährliche Verletzungen. Einer von ihnen konnte zunächst wiederbelebt werden. Er starb später im Krankenhaus an schweren Verletzungen der Atemwege. Welchem Giftstoff sie ausgesetzt waren, steht noch nicht fest. Für Anwohner bestand keine Gefahr. Der gefährliche Stoff blieb im Gebäude und drang nicht nach außen, teilte die Feuerwehr mit. Das Gebäude kann im Moment nicht betreten werden, deswegen machen die Ermittler auch noch keine Angaben zur Ursache. Israel und die Hisbollah-Miliz im Libanon haben ihre Feuerpause um 45 Tage verlängert. Das hat das US-Außenministerium mitgeteilt, nachdem sich Vertreter beider Seiten zu Gesprächen in Washington getroffen hatten. Die Hisbollah hat die Vereinbarung noch nicht bestätigt. Die aktuelle Feuerpause gilt seit Mitte April und wäre am Sonntag abgelaufen. Trotz der Waffenruhe kommt es aber immer wieder zu Angriffen von beiden Seiten. Mindestens 5000 Soldaten wollen die USA aus Deutschland abziehen. Eine Verlegung von 4000 Mann nach Polen ist jetzt überraschend auch abgesagt worden. Das hat der Generalstabschef der US-Armee im Repräsentantenhaus bekannt gegeben. Demokraten und Republikaner kritisierten den Schritt, auch weil der Kongress nicht informiert worden war. Die Entscheidung wirft nun neue Fragen über die Zukunft der US-Stützpunkte in Europa auf. Präsident Trump wirft den europäischen Verbündeten vor, sie würden sein Land im Krieg gegen den Iran nicht ausreichend unterstützen. Zum Start in die Eishockey-Weltmeisterschaft in der Schweiz hat die deutsche Nationalmannschaft nicht für eine Überraschung sorgen können. Das Team vom Bundestrainer Kreis verlor gegen die favorisierten Finnen mit 1:3. Nächster Gegner ist am Sonntag Lettland. Das Wetter. In der Nacht weniger Schauer, am Tag häufig trocken, regional sonnig. Richtung Alpen bleibt es bei Regen und Schnee, Höchstwerte bis zu 17 Grad. Am Sonntag mehr Sonne als Wolken. Am Montag dann wechselhaft. Es ist jetzt 0:03 Uhr.
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3: Am Mikrofon Marlene Reichert und ich freue mich, dass Sie dabei sind. Aufnahmen aus den Archiven des SWR haben wir vorbereitet und den Anfang macht das Radiosinfonieorchester Stuttgart des SWR unter Stéphane Deneuve mit dem Ballett Les Biches von Francis Poulenc.

Das Radiosinfonieorchester Stuttgart des SWR eröffnete das ARD-Nachtkonzert unter Stefan Deneve mit dem Ballett Libisch von Francis Poulenc. Ein Tänzer ist Franz Schubert nicht gewesen, aber er hat gern für seine Freunde zum Tanz aufgespielt. Fast 500 Klaviertänze sind so entstanden. Wir hören jetzt die 20 Ländler Deutschverzeichnis 366 und 814. Zu zwei Händen hat sie Schubert geschrieben, zu vier Händen sind sie bei J.P. Gotthardt in Wien erschienen, angeblich in einer Bearbeitung von Johannes Brahms. Heute weiß man, dass die Fassung nicht von Brahms kam, sondern vom Verleger Gotthardt selbst. Gut ist sie trotzdem. Und ein Ohrenschmaus, wenn Jara Thal und Andreas Gruthäusen am Klavier sitzen.

Jachertal und Andreas Grothäusen spielten 20 Ländler von Franz Schubert. Und mit Klaviermusik von Claude Debussy geht's weiter hier im ARD-Nachtkonzert mit Prélude. Er ist ja selbst ein brillanter Pianist gewesen und hat seine Prélude gern im Konzertsaal gespielt. 5 davon hat Hans Zender orchestriert. Und wir hören jetzt das SWR-Sinfonieorchester Baden-Baden und Freiburg unter Leitung Zenders mit Schleier, Puckstanz, General Lawin, Schritte im Schnee und die Hügel von Anna Capri.

Wir hörten das SWR-Sinfonieorchester Baden-Baden und Freiburg unter Leitung von Hans Zender mit 5 Prelude von Claude Debussy. Das ist das ARD-Nachtkonzert, präsentiert von BR Klassik, jetzt mit dem Klaviertrio Nummer 3 in A-Moll von Joseph Joachim Raff. Das Trio Opus 8 musiziert.

Mit dem Klaviertrio Nummer 3 in A-Moll von Joseph Joachim Raff hörten wir das Trio Opus 8. Im Herbst 1921, während er bei Nadia Boulanger in Paris studierte, hat Aaron Copland seine 4 Motetten für gemischten Chor a cappella geschrieben. Wir hören damit jetzt das SWR-Vokalensemble Stuttgart unter Marcus Creed.

Das SWR-Vokalensemble Stuttgart unter Markus Creed hier im ARD-Nachtkonzert mit den 5 Motetten für gemischten Chor a cappella von Aaron Copland. Gleich die 2-Uhr-Nachrichten und danach geht's weiter mit Musik aus dem Umfeld der ihrerzeit legendären Mannheimer Hofkapelle.

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1: Um 2 Uhr mit Gabriela Kühne. Bei der FDP ist der Streit um die künftige Führung entschieden. NRW-Landeschef Höhne hat seine Kandidatur für den Bundesvorsitz zurückgezogen und will FDP-Vize werden. Aus Berlin Dietrich Karl Meurer.
2: Damit bleibt Wolfgang Kubicki der einzige Kandidat für den Parteivorsitz. Der langjährige FDP-Vize will sich Ende Mai auf dem Bundesparteitag wählen lassen. Höhne und Kubicki sagten der FAZ, sie hätten den Schritt gemeinsam vorbereitet. Beide wollten die Partei wieder stärken und die Kräfte in der FDP bündeln. Die Liberalen stecken seit Monaten in einer schweren Krise. Bei der Bundestagswahl scheiterte die FDP an der 5%-Hürde und zog nicht mehr in den Bundestag ein.
1: Im Libanon sind laut Medienberichten 6 Menschen bei einem mutmaßlich israelischen Angriff getötet worden. 3 der Opfer seien Sanitäter gewesen, meldet die libanesische Nachrichtenagentur NNA. Eigentlich gilt zwischen Israel und der libanesischen Hisbollah eine Waffenruhe. Erst gestern ist bekannt geworden, dass diese um 45 Tage verlängert werden soll. Allerdings ist die Feuerpause schon vorher von beiden Seiten immer wieder gebrochen worden. Einen Tag nach dem Tod von 24 Menschen in Kiew bei massiven russischen Angriffen hat der ukrainische Präsident Selenskyj Moskau mit Vergeltung gedroht. Die Ukraine werde keine Attacke ungestraft lassen, erklärte Selenskyj. Außerdem warnte er Belarus davor, sich von Russland in den Krieg hineinziehen zu lassen. Selenskyj wies die Armee an, die Verteidigung im Norden der Ukraine zu stärken. Eine erste Untersuchung des toten Wals vor Dänemark hat noch nicht klären können, ob es dasselbe Tier ist, das vorher in der Ostsee gestrandet war. Das hat die dänische Naturschutzbehörde der ARD mitgeteilt. Arne Bartram in Stockholm erklärt, warum es zu dem Wal vor der dänischen Küste noch keine Klarheit gibt.
3: Weil der tote Wal keinen GPS-Sender dabei hatte, mit dem man ihn identifizieren könnte. Und es wurden auch an dem Kadaver keine Körpermerkmale gefunden, die halt eindeutig zeigen würden, dass es derselbe Wal ist wie in Deutschland. Also zum Beispiel eine Verletzung an gleicher Stelle. Es kann aber weiter nicht ausgeschlossen werden. Von dem toten Wal wurden Proben entnommen und Forscher hoffen jetzt, dass sie durch diese Proben klären können, ob der Wal in Dänemark und der in Deutschland identisch sind.
1: Das waren die Nachrichten. Das Wetter in Deutschland. Oft trocken, später im Südwesten Schauer, Tiefstwerte 8 bis 0 Grad. Tagsüber zeitweise heiter, vermehrt Schauer und vereinzelt Gewitter, Höchstwerte 10 Grad an den Alpen bis 17 Grad in der Lausitz. Am Sonntag überwiegend trocken, im Westen später Schauer 13 bis 19 Grad, am Montag im Osten freundlich, im Westen Schauer und Gewitter. Es ist 2:03 Uhr.